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1: ja voll es ging sie das Lied schon perfekt. Ich fang noch mal über den Text vergessen.
2: Scheiße!
1: Nein, ist schon 14, heute ist wieder soweit.

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1: Dankbar, dass du mitsingst, wirklich. Das kennst du das Lied schon, gell? Wunderbar, wunderbar, wunderbar. 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

Sehr schön, sehr schön. Also das nächste Mal, wenn ihr eine Castingshow anschaut, schlagt es bitte am Fernseher zusammen. Egal wie teuer das er war. Und jetzt werde ich mal sagen, um was da wirklich geht. Da geht es um Einschaltquoten, da geht es nicht um die Musik. Da geht's auch nicht um Künstler, da geht's einfach um Profit. Und bleib sitzen auf dem fetten Arsch und schau zum Fernseher hin.

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1: Vor dem Mikrofon begrüßt sie Gerlinde Stern-Bauer Pozdravljam vas. Unternehmensinsolvenzen rückläufig, Verbindlichkeiten gestiegen. Im Burgenland hat es in den ersten drei Quartalen des laufenden Jahres insgesamt 138 Unternehmensinsolvenzen gegeben. Dies entspricht im Vergleich zum Vorjahr einem Rückgang von knapp 15%, berichtet der Kreditschutzverband 1870. Obwohl die Zahl der Insolvenzen zurückgegangen ist, ist die Höhe der Passiva im Burgenland wegen einer Großinsolvenz in Pandorf um 52% angestiegen und beträgt vorläufig 132 Millionen Euro. Zu den Insolvenztreibern zählen der Handel, das Baugewerbe und der Sektor Gastronomie, Beherbergung. Österreichweit blieb die Zahl nahezu gleich. Burgenland prüft biologisches Pflanzenschutzmittel gegen Götterbaum. Der Götterbaum, ein invasiver Neophyt, breitet sich auch im Burgenland stark aus. Besonders in sensiblen Schutzgebieten kann er heimische Pflanzenarten verdrängen. Das Land Burgenland beauftragte deshalb im Vorjahr die Universität für Bodenkultur in Wien mit einem Forschungsprojekt zur biologischen Bekämpfung

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1: Vor dem Mikrofon begrüßt sie Gerlinde Stern-Bauer Pozdravljam vas. Unternehmensinsolvenzen rückläufig, Verbindlichkeiten gestiegen. Im Burgenland hat es in den ersten drei Quartalen des laufenden Jahres insgesamt 138 Unternehmensinsolvenzen gegeben. Dies entspricht im Vergleich zum Vorjahr einem Rückgang von knapp 15%, berichtet der Kreditschutzverband 1870. Obwohl die Zahl der Insolvenzen zurückgegangen ist, ist die Höhe der Passiva im Burgenland wegen einer Großinsolvenz in Pandorf um 52% angestiegen und beträgt vorläufig 132 Millionen Euro. Zu den Insolvenztreibern zählen der Handel, das Baugewerbe und der Sektor Gastronomie, Beherbergung. Österreichweit blieb die Zahl nahezu gleich. Burgenland prüft biologisches Pflanzenschutzmittel gegen Götterbaum. Der Götterbaum, ein invasiver Neophyt, breitet sich auch im Burgenland stark aus. Besonders in sensiblen Schutzgebieten kann er heimische Pflanzenarten verdrängen. Das Land Burgenland beauftragte deshalb im Vorjahr die Universität für Bodenkultur in Wien mit einem Forschungsprojekt zur biologischen Bekämpfung des Götterbaums. An drei Standorten im Bezirk Neusiedl wird untersucht, ob der Götterbaum mit einem biologischen Pflanzenschutzmittel gezielt zurückgedrängt werden kann und welche Auswirkungen das Mittel auf die umliegenden Pflanzen hat. 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
2: Vor dem Mikrofon begrüßt sie Gerlinde Stern-Bauer Pozdravljam vas. Unternehmensinsolvenzen rückläufig, Verbindlichkeiten gestiegen. Im Burgenland hat es in den ersten drei Quartalen des laufenden Jahres insgesamt 138 Unternehmensinsolvenzen gegeben. Dies entspricht im Vergleich zum Vorjahr einem Rückgang von knapp 15%, berichtet der Kreditschutzverband 1870. Obwohl die Zahl der Insolvenzen zurückgegangen ist, ist die Höhe der Passiva im Burgenland wegen einer Großinsolvenz in Pandorf um 52% angestiegen und beträgt vorläufig 132 Millionen Euro. Zu den Insolvenztreibern zählen der Handel, das Baugewerbe und der Sektor Gastronomie-Beherbergung. Österreichweit blieb die Zahl nahezu gleich. Burgenland prüft biologisches Pflanzenschutzmittel gegen Götterbaum. Der Götterbaum, ein invasiver Neophyt, breitet sich auch im Burgenland stark aus. Besonders in sensiblen Schutzgebieten kann er heimische Pflanzenarten verdrängen. Das Land Burgenland beauftragte deshalb im Vorjahr die Universität für Bodenkultur in Wien mit einem Forschungsprojekt zur biologischen Bekämpfung des Götterbaums. An drei Standorten im Bezirk Neusiedl wird untersucht, ob der Götterbaum mit einem biologischen Pflanzenschutzmittel gezielt zurückgedrängt werden kann und welche Auswirkungen das Mittel auf die umliegenden Pflanzen hat. 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
1: Vor dem Mikrofon begrüßt sie Gerlinde Stern-Bauer Pozdravljam vas. Unternehmensinsolvenzen rückläufig, Verbindlichkeiten gestiegen. Im Burgenland hat es in den ersten drei Quartalen des laufenden Jahres insgesamt 138 Unternehmensinsolvenzen gegeben. Dies entspricht im Vergleich zum Vorjahr einem Rückgang von knapp 15%, berichtet der Kreditschutzverband 1870. Obwohl die Zahl der Insolvenzen zurückgegangen ist, ist die Höhe der Passiva im Burgenland wegen einer Großinsolvenz in Pandorf um 52% angestiegen und beträgt vorläufig 132 Millionen Euro. Zu den Insolvenztreibern zählen der Handel, das Baugewerbe und der Sektor Gastronomie, Beherbergung. Österreichweit blieb die Zahl nahezu gleich. Burgenland prüft biologisches Pflanzenschutzmittel gegen Götterbaum. Der Götterbaum, ein invasiver Neophyt, breitet sich auch im Burgenland stark aus. Besonders in sensiblen Schutzgebieten kann er heimische Pflanzenarten verdrängen. Das Land Burgenland beauftragte deshalb im Vorjahr die Universität für Bodenkultur in Wien mit einem Forschungsprojekt zur biologischen Bekämpfung des Götterbaums. An drei Standorten im Bezirk Neusiedl wird untersucht, ob der Götterbaum mit einem biologischen Pflanzenschutzmittel gezielt zurückgedrängt werden kann und welche Auswirkungen das Mittel auf die umliegenden Pflanzen hat. 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
4: Der Freitag bringt

0: Überwiegend sonniges Wetter. Am Vormittag lösen sich auch die letzten Nebelfelder auf. Tijekom dana prolazi tek nekoliko oblaka, osobito poslipodne, ali ostaje suho, der Wind weht nur schwach und die Temperaturen steigen weiter an. Ovisno o količini sunca, poslipodne će biti između 20 i gotovo 25 stupnjeva. Die Tagestemperaturen bewegen sich zwischen 20 und 25 Grad.
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0: Guten Morgen, Burgenland. Dobro jutro, drago gradisce. Es ist Freitag, der 18. und das Wochenende steht an. Die Uhr zeigt kurz nach 8. Willkommen zu einer neuen Ausgabe von Memo, Ihrem Lieblingsmorgenmagazin. Am Mikrofon Daniel Frickert. Und ich begleite Sie heute fast den ganzen Tag. Aber langsam fangen wir zuerst mal mit dem Vormittag an. Heute erwartet Sie wieder ein spannender Überblick über Themen der vergangenen Tage in unserem Wochenrückblick. Ab 9 geht's los. A do tada imamo najbitne informacije i najbolju glasbu za ono pravo dobro jutro. Der Morgen wartet und mit Memo geht's leichter.

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1: Es gibt Dinge, über die wir im Alltag kaum nachdenken, weil wir darauf vertrauen, dass sie einfach funktionieren. Dazu gehört auch der Gang in die Apotheke, wenn wir ein Medikament brauchen. No pro to za neke paciente postaje sve veći problem. Besonders bei Psychopharmaka kommt es zunehmend zu Lieferengpässen. Aktuell etwa bei Wirkstoff Quetiapin, der unter anderem gegen Depression und Angstzustände eingesetzt wird. Eine Umstellung auf ein anderes Präparat kann für psychisch belastete Menschen zusätzlichen Stress bedeuten. Liječnici upozoravaju da zbog toga neki pacijenti čak mogu prekinuti svoju terapiju. Auch für die Ärzte ist die Situation schwierig, weil oft nicht klar ist, wann ein Medikament wieder verfügbar sein wird. Dazu kommt, Medikamente mit demselben Wirkstoff können unterschiedlich verträglich sein. Die Ursachen liegen unter anderem in globalen Lieferketten und dem Kostendruck auf die Hersteller. Rund 70% der pharmazeutischen Wirkstoffe für den europäischen Markt werden laut einer Studie in Asien produziert. U Austriji je prema podacima veletrgovaca svaki dan oko 74.000 pakiranja lijekova pogođeno problemima sa isporukom. Experten fordern deshalb unter anderem vielfältigere Lieferquellen und größere Vorräte bei wichtigen Medikamenten.

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1: Na, brauchen Sie noch Pläne fürs Wochenende? Dann sind Sie bei uns genau richtig. Es folgt unser Veranstaltungskalender mit den besten Veranstaltungen aus der Region.
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3: Diesen Freitag findet im Rathaus in Oberpullendorf ab 19 Uhr die Eröffnung der Bullenale 26 Oberpullendorfer Kulturtage statt. Für die musikalische Umrahmung der Veranstaltung sorgt Hier und Da Musi mit einer Zeitreise durch die Musikgeschichte. 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Am Samstag, dem 19. September, findet ab 9 Uhr am Kirchenplatz in Nikitsch ein regionaler Markt statt. Angeboten werden regionale Produkte, Kulinarik und Kunsthandwerk aus Nikitsch und der Umgebung. Für Unterhaltung sorgen unter anderem ein mehrsprachiges Bastel- und Lesestand für Kinder, ein Tanzworkshop für Groß und Klein sowie ab 11.30 Uhr die Tamburitzer Gruppe Staradob. Auch für Speis und Trank ist gesorgt. Der Eintritt ist frei. 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Am Samstag, dem 19. September, startet um 13 Uhr beim Weinbau der Familie Hans Rohrer in der Hauptstraße 92 in Lutzmannsburg der Weinkulinarische Spaziergang. Bei der geführten Tour durch den Weinort geht es durch Weinkeller, Naturgärten und zu regionalen Künstlerinnen und Künstlern. An jeder Station erwartet die Teilnehmer ein Gang eines mehrgängigen Menüs, abgestimmt auf die Weine und regionalen Spezialitäten. Der ORF-Korrespondent und Journalist Christian Werschütz stellt am Samstag, den 19. September, sein Buch Frontlinien in Oberpullendorf vor. Der Rotary Club Oberpullendorf Burgenland Mitte lädt zu einem Vortrags- und Diskussionsabend mit ihm ein. Beginn ist um 19 Uhr im Rathaus Oberpullendorf. 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Ein großes Janzenfest findet am Samstag, 19. September, im Haus der Volkskultur in Oberschützen anlässlich des 30-jährigen Jubiläums vom Janzenverein statt. Um 13.30 Uhr folgt der Festakt mit Vernissage, ab 15 Uhr spielt eine kleine Dorfmusik, ab 17 Uhr heißt es Spanferkelgrillen.

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1: Donald Trump droht der Europäischen Union mit einem Handelsstopp. Und der Grund dafür ist Kanada. Die EU will ihre Beziehung zum nordamerikanischen Land deutlich ausbauen. Trump reagiert darauf mit einer Warnung. Sollte die EU Kanada enger an sich binden und er das als feindseligen Schritt betrachten, werde es sehr hohe Zölle geben oder sogar gar keinen Handel mehr mit Europa, so der US-Präsident. Hintergrund ist ein Vorschlag von EU-Kommissionspräsidentin Ursula von der Leyen. Kanada könnte künftig eine Art assoziierte Mitgliedschaft bekommen und damit noch enger mit der EU zusammenarbeiten. Kanada begrüßt die geplante Annäherung. Premier Mark Carney govori u Europskom parlamentu i očekuje se da će predstaviti svoju viziju još snažnijeg saveza sa Europskom unijom. Eine reguläre EU-Mitgliedschaft Kanadas ist zwar nicht möglich, die Zusammenarbeit ist aber bereits eng, etwa beim Handel, in der Forschung sowie bei Sicherheit und Verteidigung. I Kanada i Europska unija posljednjih mjeseci sve više traže nove partnere. Grund dafür ist auch der anhaltende Handelskonflikt mit der Trump-Regierung.

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1: Vor dem Mikrofon begrüßt sie Gerlinde Stern-Bauer Pozdravljam vas. Unternehmensinsolvenzen rückläufig, Verbindlichkeiten gestiegen. Im Burgenland hat es in den ersten drei Quartalen des laufenden Jahres insgesamt 138 Unternehmensinsolvenzen gegeben. Dies entspricht im Vergleich zum Vorjahr einem Rückgang von knapp 15%, berichtet der Kreditschutzverband 1870. Obwohl die Zahl der Insolvenzen zurückgegangen ist, ist die Höhe der Passiva im Burgenland wegen einer Großinsolvenz in Pandorf um 52% angestiegen und beträgt vorläufig 132 Millionen Euro. Zu den Insolvenztreibern zählen der Handel, das Baugewerbe und der Sektor Gastronomie, Beherbergung. Österreichweit blieb die Zahl nahezu gleich. Burgenland prüft biologisches Pflanzenschutzmittel gegen Götterbaum. Der Götterbaum, ein invasiver Neophyt, breitet sich auch im Burgenland stark aus. Besonders in sensiblen Schutzgebieten kann er heimische Pflanzenarten verdrängen. Das Land Burgenland beauftragte deshalb im Vorjahr die Universität für Bodenkultur in Wien mit einem Forschungsprojekt zur biologischen Bekämpfung des Götterbaums. An drei Standorten im Bezirk Neusiedl wird untersucht, ob der Götterbaum mit einem biologischen Pflanzenschutzmittel gezielt zurückgedrängt werden kann und welche Auswirkungen das Mittel auf die umliegenden Pflanzen hat. 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
4: Der Freitag bringt überwiegend sonniges Wetter. Am Vormittag lösen sich auch die letzten Nebelfelder auf. Tijekom dana prolazi tek nekoliko oblaka, osobito poslijepodne, ali ostaje sucho. Der Wind weht nur schwach und die Temperaturen steigen weiter an. Ovisno o količini sunca, poslijepodne će biti između 20 i gotovo 25 stupnjeva. Die Tagestemperaturen bewegen sich zwischen 20 und 25 Grad.
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Dobro jutro i dobrodošli uz Radio Mora. Freitag ist da und das Wochenende steht schon vor der Tür. Bevor wir aber nach vorne schauen, schauen wir noch einmal kurz zurück. In unserem Wochenrückblick werfen wir noch einmal einen Blick auf die Tagesthemen dieser Woche. 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In Kroatisch-Gerersdorf wurde beim Žabljak gefeiert. Die Tamburica-Gruppe Zelenjaki feierte dabei ihr 20-jähriges Bestehen. Am Mittwoch drehte sich bei uns alles um den Dan Mladine. Glazba, Kultura i Zajedništvo okupili su mlade gradišćanske Hrvate. Und gestern ging es bei uns auch noch hoch hinaus. Irmgard Moser nahm uns mit in die Welt des Ballonfahrens. Aber starten wir diese Stunde mal etwas entspannter. Daniel Frickert am Mikrofon und Sie hören Memo auf Radio Mora.

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1: Unser Wochenrückblick beginnt mit dem ersten Tagesthema der Woche. Am Montag haben wir noch ein letztes Mal auf den Sommer zurückgeblickt. Denn im ungarischen Kulturverein in Oberpullendorf wurde eine Woche lang gespielt, gebastelt und gemeinsam gelernt. Beim zweisprachigen Sommercamp konnten Kinder in deutscher und ungarischer Sprache neue Erfahrungen sammeln und dabei vor allem eine abwechslungsreiche Ferienwoche erleben.
2: Wo Kinder lachen, wird gespielt, gebastelt und gemeinsam gelernt. So auch im ungarischen Kulturverein in Oberpullendorf. Vom 31. August bis 4. September fand hier das zweisprachige Sommercamp statt. Die Kinder erwartete eine Woche voller kreativer Programme und natürlich ganz viel Spaß und Spiel. Unsere Praktikantin Anna Mohl hat sich für uns dort umgeschaut.
3: Wie geht es euch heute?
4: Das diesjährige Sommercamp fand unter der Leitung von Alexandra Tompa statt, die Partyanimateurin sowie Mitglied des ungarischen Kulturvereins und der Tanzgruppe ist. Wie es zu der Entstehung und der Idee des Ferienlagers kam, erzählt sie uns jetzt.
5: Die Idee ist gekommen, weil wir machen jeden Monat so einen Kindernachmittag, auch zweisprachig. Und da haben uns die Kinder gefragt, die Eltern gefragt, ob wir auch ein Sommercamp machen, weil im Sommer haben wir da eine Pause. Und die Kinder würden das sehr vermissen, wenn sie nicht herkommen dürfen. Und dann haben wir gesagt, ja, dann mache ich einen zweisprachigen Feriencamp.
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4: Und gibt's sonst irgendwelche Herausforderungen bei den Programmen oder wenn man mit Kindern arbeitet?
5: Ja, da gibt es immer Herausforderungen. Also die Zusammenstellung der Spiele und eben das Zweisprachige ist, dass das Lernen, wie man da gut einbauen kann, dass das den Kindern nicht so rüberkommt, dass wir jetzt nur lernen, sondern eben spielerisch nebenbei, dass sie daran Spaß haben, dass sie Ungarisch sprechen und überhaupt die Kinder, die jetzt Ungarisch lernen in Österreich, dass sie sich trauen, da ungarische Wörter, ungarische Sätze zu sagen. Und das ist halt die Herausforderung, dass man das in den Spiel einbauen muss und da überlegen, okay, welcher Spiel passen jetzt so, wo man die Sprache mit einbauen kann und das Lernen einbauen kann. 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Szóval ez a nehézsége, egy kicsit több munka van vele.
2: Ein zweisprachiges ungarisch-deutsches Sommercamp für Kinder hat heuer der Mittelburgenländische Ungarische Kulturverein veranstaltet. Die Idee dazu entstand aus den regelmäßigen Kindernachmittagen des Vereins, bei denen die Kinder auch in den Sommerferien nicht auf gemeinsame Aktivitäten verzichten wollten. Eine Woche lang standen Basteln, Bewegung, Schauspiel, Singen, ungarische Lieder, Spiele und Tänze auf dem Programm.
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5: 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Donnerstag wird gebacken noch. Da kommt auch eine Dame aus dem Verein, die den Kindernachmittag mit uns macht. Die backt mit den Kindern zwei verschiedene Kuchen. Und es wird auch Yoga wieder gemacht. Und ein bisschen Klangschalen, ein bisschen Pause, eine Geschichte vorgelesen. Und wir haben noch ganz viel zum Basteln auch am Plan. Und am Freitag machen wir eine lockere Sommerabschlussparty. Da wird auch nochmal gelernt vormittag. Wir wiederholen alles, was in der Woche durchgemacht haben für Themen wie Tiere, Farben, Buchstaben und so weiter. Und dann wird noch mehr getanzt, gesungen, viele ungarische Lieder haben wir vorbereitet und ja, und nochmal Eis gegessen.
4: Und wie genau funktioniert das? Wie wird das Ungarisch Lernen in die Programme mit eingebaut?
5: Ja, also wir möchten den Kindern vieles zeigen und zeigen, dass die Sprache überall einsetzen können. Also Natur ist dabei und während sie was machen, basteln oder spielen, wiederholen wir das alles. Also fragen wir sie auf Deutsch, dass sie dann sollen alle rufen auf Ungarisch oder wenn wir malen, dann haben wir die Farben oder zählen und deswegen haben wir das so gemacht, das Programm, dass wirklich viele Themen dabei sind, wo wir den Kindern das Ungarisch mit einbauen können.
4: Kann man also sagen, dass das Hauptziel dieses Sommercamps ist, dass die Kinder Ungarisch lernen?
5: Ja, das ist unser Hauptziel, dass die Kinder, die hier Ungarisch lernen, hier in Österreich in der Volksschule, dass sie das noch mehr festigen, wiederholen, das öfter hören und die Kinder, die aus Ungarn stammen und Ungarisch sprechen zu Hause, dass sie auch ein bisschen mehr mit der Kultur, mit den ungarischen Liedern, mit der Sprache, mit Schreiben, Lesen noch mehr in Kontakt kommen.

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1: Am Mittwoch drehte sich bei uns in Memo alles um die kroatische Jugend. Und der Pullendorf war heuer Schauplatz des 53. Dan Mladine. Von 11. bis 13. September kamen junge Menschen und Mitglieder der Burgenland-Kroatischen Volksgruppe zusammen, um gemeinsam zu feiern und die Kultur zu leben. O priredba posebno povezuje gradišćanske Hrvate iz različitih krajeva Gradišća i šire.
2: Der Dan Mladine, also der Tag der Jugend, ist eine der traditionsreichsten Veranstaltungen der Burgenland-Kroatischen Volksgruppe und fand dieses Wochenende in Unterpullendorf zum 53. Mal statt.

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1: Nach dem Auflösen der Nebelfelder wird es heute meist sonnig. Vietr će biti slab, a temperature tijekom dana postupno rastu. Am Nachmittag ziehen zwar einige Wolken durch, trocken bleibt es aber überall. Najviše će biti od 20 do gotovo 25 stupnjeva. Ovisno o tome koliko će se sunce pokazati, die Tagestemperaturen hängen ab von der Sonne, aber es bewegen sich zwischen 20 und 25 Grad.
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1: Guten Morgen, dobro jutro, drage Slušateljice i Slušatelji. 10 Uhr bei Memo auf Radio Mora. Schön, dass Sie dabei sind. Daniel Frickert hier am Mikrofon und wir starten gemeinsam in die nächste Stunde. Und zwar mit aktuellen Neuigkeiten aus der Region und natürlich guter mehrsprachiger Musik. Ali prije toga još ide naš pregled medija gdje ćemo saznati koje novosti se kreću online, a i imamo još jednu zadnju temu dana za vas. Bleiben Sie dran und hören Sie Memo auf Radio Mora.

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1: Es ist Zeit für unsere Medienübersicht. Schauen wir mal, was für Schlagzeilen gerade die Welt bewegen. Gleichstellung der Geschlechter erst in 171 Jahren. Die Fortschritte sind laut dem UNO-Bericht stockend. Finanzierung für Geschlechtergleichheit auf niedrigstem Stand seit 2021. Kopftuchverbot. Wiederkehr sieht Erfolg. Knapp 2 Wochen, nachdem das Tragen eines Kopftuchs für Mädchen unter 14 Jahren in heimischen Schulen verboten wurde, liegen laut Bildungsminister Christoph Wiederkehr bisher österreichweit rund 80 Fälle bei den jeweiligen Bildungsdirektionen. Das sei weniger als befürchtet und erwartet, sagte der Minister heute im Ö1 Morgenjournal. Bündnis fordert von der Leyen Verfahren gegen Österreich wegen Familiennachzug. Die Quotenregelung für das Nachholen enger Angehöriger von anerkannten Flüchtlingen sei EU-rechtswidrig. In Österreich können sich Bund und Länder weiter nicht auf Quoten für heuer einigen. Klimaneutral bis 2040. Regierung präsentiert Klimagesetz. Die Regierung einigt sich nach jahrelangen Verhandlungen auf ein neues Klimagesetz, das für 2040 die Klimaneutralität vorsieht. Allerdings ohne Sanktionen oder Verbindlichkeit und noch ohne Plan. Dieselpreis legt weiter zu. Nun bereits 2,279 Euro pro Liter. Superbenzin ist dagegen etwas billiger als am Vortag.

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1: Gestern ging es in Memo hoch hinaus. Während andere den Himmel nur aus dem Fenster betrachten, ist Irmgard Moser bereits hoch in den Wolken. Und zwar in einem Heißluftballon. Već godinama ova strastvena balonarka poznaje gradišće iz jedne sasvim posebne perspektive. Was sie dabei erlebt, erzählt sie unserer Kollegin Helena Moser.
2: Irmgard Moser hat den Kopf in den Wolken. Und das wortwörtlich. Seit über 30 Jahren ist sie Ballonfahrerin und erkundet die unendlichen Weiten des Himmels. Ein Stück von Ballonglück bringt sie auch direkt zu euch. Seit 2021 führt sie ihr eigenes Luftfahrtunternehmen und bietet Fahrten über die weitläufigen Felder des Burgenlandes sowie die hohen Gipfel der Tiroler Alpen. Nach wie vor ist sie Feuer und Flamme für das Ballonfahren und nimmt uns im Interview mit auf ihre persönliche Reise. Sie erzählt uns über ihren einzigartigen Beruf und wie damals eigentlich alles begann. Was hat dich eigentlich zum Ballonfahren bewegt?
3: Ja, das ist ganz skurril gewesen. Ich bin als Kind, also als Jugendlicher aufgewachsen in Maritzell neben einem Flugplatz und dann haben wir in 1990 eine Segelflugstaatsmeisterschaft gehabt und da habe ich einen kennengelernt, einen wackeren Tiroler, der da in Maritzell gewohnt hat, bei meinen Eltern in der Pension. Der hat dann zu dieser Zeit gerade die Ballonfahrausbildung fertig gemacht und da bin ich eigentlich dann dazugekommen und seither ist die Begeisterung riesengroß. Also schon 36 Jahre bin ich da dabei.
2: Und wie ging es danach weiter?
3: Ja, ich habe einmal angefangen als Verfolger praktisch. Das ist praktisch die Hilfsmannschaft von den Piloten. Und da habe ich jetzt angefangen und dann ist eben die Begeisterung sehr groß gewesen, weil da habe ich manchmal mitfahren dürfen. Und dann durfte ich selber probieren und dann hat eben mein damaliger Freund eben gemeint, ja, du hast ein Gefühl dafür und möchtest nicht die Ausbildung machen. Und dann habe ich eben mich entschlossen, von unserem Verein als einziges Weiblein da halt die Ausbildung zu machen. Wir sind zu dritt gewesen und ich war die Einzige, die fertig gemacht hat.
2: Könntest du unseren Hörerinnen und Hörern kurz erklären, wie schaut eigentlich so eine Ballonfahrausbildung aus?
3: Ja, man muss zuerst die Theorie machen. Am besten ist natürlich, man hat zuerst praktische Erfahrungen, dass man schon mit einem Ballonteam sich anhängt und da schon die ersten das Kennenlernen mit einem Ballon halt macht einfach. Und dann geht's zur Theorie. Ich habe damals meine Theorieausbildung in Wels gemacht, weil das war der einzige Ballonerzeuger in Österreich. Und der hat auch eine Schule dabei gehabt und da hat man halt dann die Theorie in 14 Tagen circa die Theorie gepaukt und dann hat man die theoretische Prüfung abgelegt und dann hat man halt die Ballonfahrten gemacht. Zu meiner Zeit waren es noch 10 Fahrten, die man mit einem Lehrer machen musste. Heute haben sie es schon erhöht auf 16 Fahrten. Und nach dieser Ausbildungszeit hat man dann eben die praktische Prüfung abgelegt und dann habe ich beginnen, den Ballon eigenmächtig und als Peak Pilot in Command zu führen.
2: Und kannst du dich an deine erste Fahrt als Peak Pilot in Command noch erinnern?
3: Ja, die erste Ballonfahrt, die ich als Eigenständige oder als Peak gemacht habe, war natürlich ganz witzig, weil die erste Ballonfahrt mit Leuten, mit Passagieren zu machen, das war doch sehr kniffelige Angelegenheit. Habe ich 3 Passagiere drin gehabt und dann sind wir gelandet, ganz sanft. Und ich habe mich wirklich so bemüht, dass ich das sanft lande. Und dann hat der eine gemeint, und das war's jetzt. Ja, der hat glaubt, da fährt man halt so richtig in den Boden hinein, dass da rumpelt und pumpelt. Und der war eigentlich enttäuscht, dass das so ganz so sanft und still abgegangen ist. Ja. Und für mich war es natürlich die erste Fahrt, ja, sehr spannend. Und bis ich so 20 Fahrten gehabt habe und mir die Leute angesprochen haben, wie lange machst du das schon, da habe ich mir irgendwas anderes, schnell das Thema gewechselt, dass ich dann sagen musste, das ist die zweite oder dritte oder vierte Fahrt. Ja.
2: Im Vergleich zu jetzt, bist du auch da noch vor Ballonfahrten aufgeregt oder nervös?
3: Naja, natürlich ist man immer ein bisschen aufgeregt, weil du hast eine sehr große Verantwortung, die man da beim Ballonfahren halt hat, wenn man Gäste befördert und die ganze Gesetzeslage ist sicher um vieles anders geworden, als ich angefangen habe zum Fahren und die Gäste sind auch teilweise schwieriger geworden oder anspruchsvoller. Und da muss man sich schon immer sehr gut vorbereiten und auch, dass man die Wetterlage sehr gut im Griff hat. Und da herunten im Mittelburgenland ist es halt leider Gottes so, da gibt es keine Erhöhungen mit einem Windmesser drauf, dass wir irgendwo Winddaten, also konkrete Winddaten herkriegen, die man da sich praktisch da zunutze machen kann. Da ist eben von der buckligen Welt raus, da gibt es ein Windmesser in Neudorf-Balanzer, aber der ist eben am Boden herunten. Und das ist doch ein sehr selektives Gebiet, das Mittelburgenland, da mit dem Ballon zu fahren.
2: Was meinst du, welche Eigenschaften sollte man mitbringen als Ballonfahrer, Ballonfahrerin?
3: Ja, man muss korrekt sein, geduldig sein. Dieses Fieber hat mich gepackt und das ist durch eigentlich nichts zu bremsen. Und jetzt bin ich 30 Jahre, ja, mir taugt es einfach noch immer.
2: Ballonfahrer, Ballonfahrerin zu sein, das ist aber nicht der gängigste Beruf und vor allem als Frau ist man da oft sicher in der Unterzahl. Wie geht es dir damit, als Frau in einer männerdominierten Branche zu arbeiten? Wird dir da manchmal von Gästen, Passagieren oder anderen Menschen aus der Branche mit Misstrauen begegnet?
3: Nein, ganz im Gegenteil. Viele sagen, ah, Gott sei Dank, eine Frau, die sind vielleicht noch bedachter als die Männer. Und also ich habe nur ganz am Anfang habe ich einmal eine Situation gehabt, wo mir einer gesagt hat, was mit dir muss ich fahren? Du bist ja so klein und so gerintert. Du hast das große Drum da in der Hand. Und dann habe ich gesagt, du weißt was, ich lebe auch gern. Dann hat er mich ganz groß angeschaut und dann hat er gesagt, sind wir wieder gut? Habe ich gesagt, ja. Das war eigentlich das einzige Mal, wo einer wirklich gesagt hat, eine Frau fährt dieses Ding. Ja, also das kommt eigentlich selten vor.
2: Was würdest du angehenden Ballonfahrerinnen sagen, die vielleicht noch mit ein bisschen Respekt auf das doch eher männerdominierte Feld blicken?
3: Na, es brauchen Mädels keine Angst haben oder Frauen keine Angst haben. Wir haben Power genug, dass wir so ein Ding ordentlich steuern und ich würde mir wünschen, dass irgendwer nachkommt. Ich habe jetzt einen Enkel, der mit 16 jetzt die theoretische Ausbildung gemacht hat und jetzt genau in der Praxisphase halt drinsteckt. Und vielleicht hat irgendwer Interesse und Lust. Ausbildungsmöglichkeiten gibt es da in Krems, ist die nächste Schule in dem Sinn. Und dass da wer dazukommt oder das einfach die Begeisterung für den Luftsport da ein bisschen, dass ich das mit denen ein bisschen wecken kann. Und vielleicht ist der eine oder andere dabei, dass man mal sagt, ja, das würde mich interessieren oder ich schaue mir das einmal an. Also, und es braucht keiner Angst haben. Es ist viel Arbeit oder auch viel Aufwand in dem Sinn dahinter. Aber umso schöner sind die Momente, wenn man in der Luft ist.
2: Dieser Aussage ist wohl nichts mehr hinzuzufügen. Es mag vielleicht etwas an Kraft und Zeit kosten, aber wie so oft macht sich die Arbeit bezahlt. Belohnt wird man mit herzlichen Begegnungen, den schönsten Ausblicken und einer Freiheit, die man sonst kaum wo findet.
1: Dem schließe ich mich an. Das war auch schon unser letztes Thema einer erfolgreichen und spannenden Woche. Bleiben Sie dran, denn hier bei Radio Mora geht es noch weiter und es bleibt spannend.

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1: Das Wochenende steht vor der Tür und natürlich kommen mit dem Wochenende wieder ganz viele verschiedene Termine. Zwei Termine möchte ich für morgen schon einmal besonders herausgreifen. In Oberpullendorf lädt Blob zum Genussfest auf den Hauptplatz. Ab 17 Uhr gibt's regionale Schmankerl von Burek und Kürbisfleckerl bis Burger und Strudel, dazu Sturm, Wein und Live-Musik mit Out of Order und der A-Band. 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Das sind nur zwei der ganz, ganz vielen Termine, die wir in unserer Region haben und die auf dem Programm stehen. Još ih ima puno više und Sie hören sie nach dem folgenden Lied, und zwar Oliver Dragojevic, Nije htjela. Bleiben Sie dran, gleich geht's weiter mit unserem Veranstaltungskalender.

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Wenn Sie noch keine Pläne haben für dieses Wochenende, sind Sie bei uns hier richtig. Es folgt unser Veranstaltungskalender mit den besten Veranstaltungen aus der Region.

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1: Diesen Freitag findet im Rathaus in Oberpullendorf ab 19 Uhr die Eröffnung der Bullenale 26 Oberpullendorfer Kulturtage statt. Für die musikalische Umrahmung der Veranstaltung sorgt Hirndau Musi mit einer Zeitreise durch die Musikgeschichte. 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Am Samstag, den 19. September, findet ab 9 Uhr am Kirchenplatz in Nikitsch ein regionaler Markt statt. Angeboten werden regionale Produkte, Kulinarik und Kunsthandwerk aus Nikitsch und der Umgebung. Für Unterhaltung sorgen unter anderem ein mehrsprachiges Bastel- und Lesestand für Kinder, ein Tanzworkshop für Groß und Klein sowie ab 11.30 Uhr die Tamburitzer Gruppe Staradob. Auch für Speis und Trank ist gesorgt. Der Eintritt ist frei. 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Am Samstag, dem 19. September, startet um 13 Uhr beim Weinbau der Familie Hans Rohrer in der Hauptstraße 92 in Lutzmannsburg der Weinkulinarische Spaziergang. Bei der geführten Tour durch den Weinort geht es durch Weinkeller, Naturgärten und zu regionalen Künstlerinnen und Künstlern. An jeder Station erwartet die Teilnehmer ein Gang eines mehrgängigen Menüs, abgestimmt auf die Weine und regionalen Spezialitäten. Der ORF-Korrespondent und Journalist Christian Werschütz stellt am Samstag, den 19. September, sein Buch Frontlinien in Oberpullendorf vor. Der Rotary Club Oberpullendorf Burgenland Mitte lädt zu einem Vortrags- und Diskussionsabend mit ihm ein. Beginn ist um 19 Uhr im Rathaus Oberpullendorf. 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Ein großes Janzenfest findet am Samstag, am 19. September im Haus der Volkskultur in Oberschützen anlässlich des 30-jährigen Jubiläums vom Janzenverein statt. Um 13.30 Uhr folgt der Festakt mit Vernissage, ab 15 Uhr spielt eine kleine Dorfmusik, ab 17 Uhr heißt es Spanferkelgrillen.

Whisky gilt für viele als Getränk mit ziemlich strengen Regeln. Aber muss er wirklich immer pur ins Glas? Und ist Single Malt tatsächlich automatisch besser? Beginnen wir mal mit dem Klassiker. Neat bedeutet Whisky pur und ohne Eis oder Wasser. On the Rocks heißt mit Eis, chilled steht für gekühlten Whisky ohne Eis. Ein paar Tropfen Wasser können die Aromen zusätzlich verändern. Wer langsam kühlen möchte, kann auch einen großen Eiswürfel oder Whiskysteine verwenden. Nur schottischer Whisky ist echter Whisky, ebenfalls ein Mythos. Whisky mit I ist typisch für Irland. Whisky ohne E findet man unter anderem in Schottland und Japan. Entscheidend sind Herkunft und Herstellung. Auch Single Malt ist nicht automatisch die bessere Wahl. Ein Blend kombiniert verschiedene Whiskys und kann dadurch bewusst bestimmte Aromen und eine gleichmäßige Balance erzeugen. Am Ende entscheidet der persönliche Geschmack. Ein Tumbler eignet sich gut für Whisky mit Eis. Ein bauchiges Glas mit schmaler Öffnung bringt beim Verkosten den Aromen stärker zur Geltung. Und Whisky muss auch nicht immer pur getrunken werden. Old Fashioned und Whisky Sour zeigen, dass er schon lange seinen Platz in der Cocktailwelt hat. Es gibt beim Whisky vieles auszuprobieren, aber wenig, was man unbedingt richtig machen muss. Ob pur, mit Wasser, auf Eis oder im Cocktail, erlaubt ist, was schmeckt. Die Frage ist jetzt nur, was isst man zu einem Whisky? Lassen Sie dich doch einfach online bei unseren lokalen Gasthäusern und Restaurants im Mittagsangebot inspirieren. Mahlzeit, Dobar tek!

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1: Und damit geben wir den Vormittag langsam dem Ende. Memo ist für heute vorbei, aber auf Radio Mora bleibt es natürlich nicht still. Gleich übernehmen unsere Kolleginnen und Kollegen mit Romani Ora am Mesečumokasni, opet jer opet naj sati krečumosa Weekendom. Live aus dem Studio, Daniel Fückert am Mikrofon. Danke fürs Einschalten und ich wünsche Ihnen einen richtig schönen Freitag. Lieb Betag!

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1: Hallo und herzlich willkommen zu unserer Romani Ora. Schön, dass Sie wieder eingeschaltet haben. Es ist Freitag und genau 11 Uhr. Ich freue mich, Sie auch heute wieder durch den Vormittag begleiten zu dürfen. Delto mensa shukar kaya diose amari Romani Ora papal ose san. Schön, dass Sie da sind. Mein Name ist Susanne Horvath und ich begleite Sie durch die nächste Stunde. Und los geht's, wir starten gleich mit Musik. 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

Fein, dass Sie auch heute wieder bei uns sind. Hier aus dem Studio in Oberwart geht's gemeinsam in eine neue Romaniora. Wir haben auch heute wieder einiges für Sie vorbereitet. Unser Tagesthema, die wichtigsten News und natürlich jede Menge schöne und abwechslungsreiche Musik, die Sie durch diese Stunde begleitet. 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

0: Lesen und Schreiben gehören für die meisten von uns ganz selbstverständlich zum Alltag. Ob Zeitungen, Straßenschilder, amtliche Schreiben oder einfach ein gutes Buch. Schriftsprache begleitet uns auf Schritt und Tritt. Doch hinter dieser Selbstverständlichkeit verbirgt sich eine ernstzunehmende gesellschaftliche Herausforderung. Rund um den Weltalphabetisierungstag machen die burgenländischen Volkshochschulen auf jene Menschen aufmerksam, die nicht ausreichend lesen und schreiben können und damit im Alltag vor riesigen Hürden stehen. Meine Kollegin Tina Nader hat für Radio Mora die heurige Book-Crossing-Aktion vor dem Oberwarter Rathaus besucht. 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
1: Bereits zum 17. Mal wurde die Initiative Book Crossing der burgenländischen Volkshochschulen ins Leben gerufen. Ein Projekt, um Barrieren abzubauen und das Thema Lesen mitten in den öffentlichen Raum zu tragen. Welches Ausmaß diese Problematik auch bei uns hat und welche Zahlen und Fakten dahinter stecken, weiß Ursula Voki, die Geschäftsführerin der burgenländischen Volkshochschulen.
2: In Österreich gibt es geschätzt rund 1 Million Menschen, die Probleme mit Lesen und Schreiben haben. Und um auf diese Thematik aufmerksam zu machen, führen wir diese Aktion durch. Es gibt, wenn wir diese Zahlen auf das Burgenland herunterbrechen und nach dieser OECD-Studie sind es 17% im Burgenland, das ist jeder sechste erwachsene Österreicher, der diese Problematik mit dem Lesen hat. Im Burgenland sind es über 50.000 Menschen. Und die burgenländischen Volkshochschulen haben dann natürlich auch entsprechende Angebote, um diese Fertigkeiten nachholen zu können. Denn es ist nie spät, lesen zu lernen. Und es ist einfach ganz wichtig für den Alltag, um den Alltag auch gut meistern zu können und am Leben teilhaben zu können.
1: Um Menschen genau dort zu erreichen, wo sie sich im Alltag bewegen, schickt das Team der Volkshochschulen Bücher buchstäblich auf Reisen. Beim Book Crossing werden Bücher im öffentlichen Raum ausgelegt, zum Mitnehmen, Schmökern und Weitergeben, ganz ohne Anmeldung oder Kosten. Dass diese Aktion im Südburgenland seit Jahren so ein großer Erfolg ist, verdankt sie nicht zuletzt einer aufwendigen Vorbereitung. Welcher organisatorische Aufwand hinter den Kulissen steckt, um hunderte Bücher zu sammeln, zu stempeln und zu verteilen, und wie gut die Aktion in Oberwart angenommen wird, erklärt uns Margit Porndl von der VHS Regionalstelle Süd in Oberwart.
3: Ich glaube, das Herzstück des Ganzen ist, dass wir als Mitarbeiter die Notwendigkeit sehen, dass Lesen, Schreiben aktiv gefördert werden muss. Man sieht, dass es in der Bevölkerung Probleme gibt. Die Probleme werden immer mehr und wir versuchen, das aktiv aufzugreifen und genau solche Aktionen sensibilisieren und bringen das Ganze immer wieder von vorne herein. Also im Schnitt sind wir immer mit 150 Büchern am Stand. Dieses Jahr sind wir sogar mit ein bisschen mehr bestückt. Also ich nehme mal an zwischen 180 und 200 Bücher, die wir so an den Mann bringen. Wir gehen auch immer wieder mit einem leeren Tisch dann zurück in die Regionalstelle. Und der Aufwand dahinter ist jetzt nicht sehr enorm. Es geht einfach darum, einmal im Vorfeld Bücher zu sammeln, Bücher zu bekommen. Da versuchen wir über Social Media ganz viel zu schalten. Die Leute kennen uns mittlerweile, sie kennen die Aktion, sie bringen schon freiwillig Bücher, sonst würden wir nicht mit so einer großen Anzahl hier sein. Und es geht dann einfach nur, die Bücher zu registrieren, festzuhalten und zu schauen, dass wir so viel wie möglich an den Mann bringen.
1: Der Book Crossing Stand der burgenländischen Volkshochschulen vor dem Oberwarter Rathaus zog auch dieses Mal wieder zahlreiche Interessierte an. Prominente Unterstützung gab es vor Ort ebenfalls. Landtagsabgeordneter Christian Drobitsch zeigte sich begeistert von der Initiative und betonte, wie wichtig ein niederschwelliger Zugang zu Bildung und Literatur für die Menschen in der Region ist.
4: Ja, die burgenländische Volkshochschule präsentiert sich und ich glaube, das ist wichtig, das gehört unterstützt. Heutzutage geht man automatisch über die Social Media alleine, sondern man muss sich auch zeigen. Und gerade am Wochenmarkt in Oberwart zeigt sich die burgenländische Volkshochschule. Und mir geht es oft auch immer über die Pflichtschulabschlüsse, die nachgeholt werden müssen. Das ist ein wesentlicher Bereich, damit auch Menschen, die vielleicht nicht so Chancen gehabt haben, auch diese Chancen nutzen können. Und die Bücher, die hier liegen und die auch wandern, sind auch immer wieder so eine Botschaft. Ja. Jedes Buch ist Bildung und jedes Buch hat im Endeffekt einen neuen Empfänger dann auch und dieser neue Empfänger bietet sich weiter. Also ich unterstütze das jedes Jahr und es ist auch wichtig, dass die Menschen das sehen, was eigentlich die Bildung bedeutet.
1: Dass die Idee des Bookcrossings aufgeht, bewies der rege Andrang vor dem Rathaus. Es wurde ausgiebig geschmökert, in den Bücherkisten gestöbert und viele Passantinnen und Passanten traten schließlich mit neuem Lesestoff und einem Lächeln den Heimweg an.
5: Sehr großer Angler drum. Es gibt so lange Sachen drinnen, die was er noch nicht kennt. Und ja.
6: Da brauche ich nicht googeln, da kann ich nicht lesen.
7: Na, hätten Sie damit gerechnet, dass Sie einen guten Fang heute hier machen?
6: Das ist ein super Fang.
7: Seien Sie das erste Mal bei dieser Aktion?
5: Nein, schon öfters. Wir waren schon öfters da und wir haben schon einige Bücher mitgenommen und dann weitergegeben. Also es ist eine super Sache.
7: Was haben Sie denn heute für eine Ausbeute dabei?
5: Heute habe ich zwei Bücher, Entzündungshemmende Ernährung und Orbans Ungarn. Super Buch.
1: Eine rundum gelungene Aktion der burgenländischen Volkshochschulen, die ein ernstes Thema auf sympathische Weise ins Bewusstsein rückt. Denn Lesen schenkt Selbstbestimmung, baut Hürden ab und verbindet Menschen jeden Alters.

Österreich verlängert die Grenzkontrollen zu Tschechien, der Slowakei, Ungarn und Slowenien um weitere 6 Monate. Die entsprechende Verordnung ist mit 15. September in Kraft getreten und gilt damit bis Mitte März 2027. Laut Innenministerium soll der Grenzschutz weiterhin flexibel gestaltet werden. Kontrolliert wird dabei nicht nur direkt an den Grenzübergängen, sondern auch im grenznahen Raum und im Hinterland. Die Maßnahmen werden nach Angaben des Innenministeriums eng mit den jeweiligen Nachbarstaaten abgestimmt. Auch das österreichische Bundesheer unterstützt die Polizei weiterhin beim Grenzraumschutz. 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

Es ist ein Thema, das uns alle betrifft. Gleiche Bezahlung für gleiche oder gleichwertige Arbeit. Noch immer verdienen Frauen und Männer im Durchschnitt unterschiedlich viel. Der sogenannte Equal Pay Day macht auf diese Einkommensunterschiede aufmerksam und soll daran erinnern, dass Leistung und Arbeit fair entlohnt werden sollten. Aber woran liegen diese Unterschiede eigentlich? Und was kann getan werden, damit sich beim Thema Einkommen etwas verändert? Equal Pay Day, also gleiche Bezahlung für gleiche Arbeit. 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

0: Sie überlegen noch, was Sie am Wochenende unternehmen möchten? Dann hören Sie jetzt gut zu. Wir haben einige Veranstaltungstipps für Sie zusammengestellt. Vielleicht entdecken Sie ja etwas, das Sie sich nicht entgehen lassen möchten. 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
2: Heute Freitag wird der Stadtgarten in Oberwart wieder zum Treffpunkt für alle, die gerne genießen. Noch bis 21 Uhr warten kulinarische Gusto-Stückerl, jede Menge Musik, eine Autopräsentation und eine Aktion für den guten Zweck. Der Eintritt ist natürlich frei. 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Morgen Samstag, am 19. September, findet das erste Modellboot-Treffen in Oberwart von 9 bis 17 Uhr am Stieberteich statt. Im Zuge der Initiative Stadtland spielt, veranstaltet die AK-Bücherei Oberwart heuer ihren ersten Spielenachmittag, morgen Samstag von 14 bis 18 Uhr, gegen Anmeldung bei der AK-Bücherei Oberwart. 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Ein Kabarett mit und von Gernot Kulis findet ebenfalls morgen Samstag um 19.30 Uhr in der Messehalle Oberwart statt. O Gernot Kulis taha suboton deju enjate epas o renge andi erba geri misha hala lesgero kabarett kelel. Schön schaurig, ein Matinee der Gänsehaut mit Lesung und Musik gibt's am Sonntag, dem 20. September, ab 11 Uhr im offenen Haus Oberwart. Jek geniepete Musiker Gurke, dejo jek orenge Angloplane an de Bradimo ker erbahe. Die Lesung Der glühende Atem der Wüste mit Margit Nöhrer findet am Donnerstag, dem 24. September um 19 Uhr in der AK-Bücherei Oberwart statt. 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Und vergessen Sie nicht, am Samstag, dem 26. September, findet die feierliche Eröffnung vom Haus der Volksgruppen hier in Oberwart statt. Von 11 bis 16 Uhr können Sie uns beim Tag der offenen Tür besuchen.

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Damit sind wir auch heute schon wieder am Ende unserer Romaniora angekommen. Ich hoffe, Sie hatten eine schöne Zeit mit uns und konnten die eine oder andere interessante Geschichte, gute Musik und vielleicht auch ein paar neue Gedanken mitnehmen. Ich wünsche Ihnen eine angenehme Mittagszeit und einen schönen, erholsamen Start ins Wochenende und natürlich alles Gute. Danke fürs Zuhören und bis zum nächsten Mal. Tschüss und auf Wiederhören bei unserer Romaniora. 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
3: Hallo, ihr hört Stimmlagen, das Infomagazin der Freien Radios in Österreich. Heute kommt die Sendung aus der Von Unten Redaktion, dem Nachrichtenmagazin auf Radio Helsinki in Graz. Aus dem Studio begrüßt euch Tamara mit folgendem Programm. Die Filmtage Hunger macht Profite zum Recht auf Nahrung gehen heuer bereits in die 15. Runde. Wir werfen mit vier an Österreich einen Blick auf die gezeigten Filme und die Diskussion rund um unser globales Agrar- und Ernährungssystem. Und in der Türkei rollt eine landesweite Repressionswelle gegen die LGBTIQ+-Community über das Land. Bei Razzien in 15 Provinzen wurden mehr als 50 Menschen festgenommen. Gesucht wird nach rund 160 Personen. Wir sprechen mit Ipek Yüksek, Vorstandsmitglied von Radio Helsinki und organisiert bei der Lila Solidarität, über Repression in der Türkei. Wir kommen zum ersten Beitrag. Heuer finden die Filmtage zum Recht auf Nahrung, Hunger macht Profite bereits zum 15. Mal statt, mitveranstaltet von vier in Österreich. Seit der ersten Ausgabe 2006 bringt die Reihe kritische Dokumentarfilme über unser globales Agrar- und Ernährungssystem auf die Kinoleinwände. Wir haben mit Julia Kocher von FIAN gesprochen über das Grundanliegen der Filmtage und was sich seit 2006 verändert hat, über die Auswahl der heuer vier gezeigten Filme, was sie inhaltlich verbindet und wie sich der Kampf um globale Ernährungssouveränität gestaltet. Was ist denn das Grundanliegen der Filmtage und hat sich seit der ersten Ausgabe 2006, das ist ja doch 20 Jahre her jetzt, was verändert, auch angesichts der globalen Entwicklungen?
4: Ja, also Hunger macht Profite fand 2006, also vor 20 Jahren, eben das erste Mal statt. Und die Filmtage fanden nicht jährlich statt, daher feiern wir heuer 20-jähriges Jubiläum, aber starten gleichzeitig in die 15. Ausgabe. Mhm. Und wir zeigen bei Hunger macht Profite immer verschiedene Dokumentarfilme über unser Landwirtschafts- und Ernährungssystem. Und unser Ziel ist dabei natürlich, dass wir aufzeigen, was gerade falsch läuft. Es ist uns aber mindestens genauso wichtig, dass wir aufzeigen, welche Alternativen es gibt und wie wir es auch besser machen können. Und ich würde sagen, dass in den letzten Jahren das mehr in den Fokus gerückt ist, auch aufgrund der zahlreichen globalen Krisen, dass wir eben in den Filmen und in den anschließenden Filmgesprächen versuchen zu zeigen, welche Alternativen es denn zum bestehenden System gibt.
3: Ihr habt jetzt heuer wieder vier Filme ausgewählt. Was verbindet die inhaltlich? Also gibt's da einen roten verbindenden Faden?
4: Ja, also natürlich ist der verbindende Faden, dass sie alle mit unserem Landwirtschafts- und Ernährungssystem zu tun haben, irgendeinen Aspekt des Rechts auf Nahrung ansprechen. Es ist uns aber schon auch wichtig, dass wir eben unterschiedliche Themen ansprechen. Also so gibt's heuer zum Beispiel einen Film über Pestizide. Es gibt zwei Filme, die sich spezifisch mit jungen Menschen in der Landwirtschaft beschäftigen. Und ein Film, der auch ein bisschen das Thema Recht auf Nahrung in Zeiten von politischer Repression anspricht. Mhm. Weil wir wollen hier natürlich auch ein bisschen eine Bandbreite bieten und nicht nur ein einziges Thema in den vier Filmen zeigen, aber alle Filme verbindet das Recht auf Nahrung und dass sie mit unserem Landwirtschafts- und Ernährungssystem zu tun haben.
3: Mhm. Jetzt nach den Filmen, es werden ja nicht nur die Filme gezeigt, sondern es gibt ja auch Diskurs danach und anschließende Filmgespräche. Wie läuft denn das da jetzt heuer ab? Also wann gibt es da wo welche Filmgespräche und wer sind da die Leute auf der Bühne?
4: Also wir organisieren nach jedem Filmabend, also an jedem Spielort, wo wir sind, ein Filmgespräch. Und das Filmgespräch soll ein Ort sein, um nochmal über den Film zu sprechen und sich über Lösungen und Alternativen auszutauschen. Und die ImpulsgeberInnen können hier recht unterschiedlich sein. Also das sind eigentlich immer Personen, die sich in ihrer Arbeit mit dem Thema beschäftigen, die aktivistisch tätig sind, die in der Landwirtschaft selbst tätig sind. Und meist sind das eben Personen auch aus der Region vor Ort. beim Filmabend in Graz, wo wir einen Film über die Folgen von Pestizidexport aus Europa zeigen, werden beispielsweise Sigrun Zwanzger vom Welthaus Graz und Barbara Soritz von der Bioernte Steiermark zu Gast sein im Filmgespräch und dann dem Publikum auch für Fragen zur Verfügung stehen. Und das Filmgespräch soll einfach ein Ort des Austausches sein, regionalen Bezug auch.
1: Reden wir vielleicht auch jetzt ein bisschen über Ernährungssouveränität im globalen Kontext. Der Iran-Krieg, aber generell auch der russische Angriffskrieg gegen die Ukraine, der jetzt auch schon über 4 Jahre dauert eigentlich, ein Wahnsinn. Also das sind alles so unvorhergesehene Ereignisse, sage ich jetzt mal, die auch sehr stark die globalen Lieferketten beeinflusst haben. Gerade der Angriff auf die Ukraine hat ja irrsinnig viel Getreide für den globalen Markt auch produziert, oder jetzt dieser Konflikt in der Straße von Hormuz, der massiv einfach die Lieferketten für Düngemittel und Agrarstoffe beeinflusst und beeinflusst hat. Wie seht ihr das oder was beobachtet ihr da gerade generell, was die globale Ernährungssicherheit betrifft, gerade in Ländern des globalen Südens? Gibt es hier aber dann auch vielleicht ein Fenster, sich von der Düngemittelindustrie auch unabhängig zu machen, weil das ist ja auch oft ein massives Problem?
4: Ja, also das sind eh ganz viele Krisen angesprochen, die alle irgendwie Auswirkungen auf unser Ernährungssystem haben. Und ich glaube, für uns zeigen diese Krisen einfach, wie wichtig Ernährungssouveränität eben ist. Also uns geht es nicht allein um Ernährungssicherheit, sondern um Ernährungssouveränität. Was bedeutet das? Also für uns ist Ernährungssouveränität sozusagen der Gegenvorschlag zu unserem derzeit vorherrschenden Landwirtschafts- und Ernährungssystem, das ja total stark von einer Wachstumslogik, von einer Profitlogik getrieben wird. Und wir wollen ein Ernährungssystem, wo es eben nicht um die Interessen der Großkonzerne geht. Und Ernährungssouveränität fordert deshalb ein demokratisches Agrar- und Ernährungssystem, das auch den Ansprüchen an Nachhaltigkeit und sozialer Gerechtigkeit standhält. Und uns geht es eben bei der Durchsetzung des Rechts auf Nahrung nicht nur darum, dass jeder Mensch etwas zu essen hat. Also nicht nur um Ernährungssicherheit, dass ich was auf dem Teller habe, sondern darum, dass die Menschen mitentscheiden können, was sie essen. Und ich denke, diese zahlreichen globalen Krisen haben gezeigt, dass wir das dringend häufiger brauchen, dass wir eine regionale Produktion mehr brauchen, einfach auch um nachhaltig zu sein. Und auch wenn wir auf die steigenden Lebensmittelpreise schauen, wo ja auch diese Krisen reingespielt haben, zeigen die, glaube ich, sehr gut, dass wir ein Ernährungssystem brauchen, wo es nicht um den Profit geht, sondern einfach darum, dass alle Menschen Zugang zu gesunden Lebensmitteln haben.
1: Du hast das jetzt eh schon ein bisschen angesprochen, aber kannst du vielleicht für unsere Hörer und HörerInnen nochmal den Unterschied zwischen Ernährungssicherheit und Ernährungssouveränität erklären?
4: Genau, gerne. Also Ernährungssicherheit würde quasi einfach nur bedeuten, ich habe genug zu essen, sodass ich nicht hungern muss. Auch, dass es einigermaßen nährstoffreich ist, das Essen, also dass ich so die Nährstoffe bekomme, die ich brauche. Aber ich habe keinerlei Entscheidung darüber, was ich esse. Und bei Ernährungssouveränität geht es eben darum, dass ich selber mitentscheiden kann. Zum Beispiel in Ländern des globalen Südens, dass es nicht einfach nur dort Nahrungslieferungen gibt, damit die Menschen dort nicht, dass sie was zu essen haben, sondern dass die wirklich selber ihr Essen anbauen können, dass sie eben Land haben, dass ihnen das nicht mehr weggenommen wird. Landgrabbing ist ja ein großes Problem, dass Menschen dann von ihrem Land vertrieben werden und dann nicht mehr selber Nahrung anbauen können. Und uns ist aber ganz wichtig, dass die Menschen das eben können und sich eben selbst versorgen können. Oder eben, wenn wir jetzt auf Österreich schauen, gehört es auch dazu, dass ich mir gesunde, nachhaltige Lebensmittel leisten kann. Also das ist auch eine Form von Ernährungssouveränität, dass ich nicht das günstigste Produkt nehmen muss, sondern vielleicht das aus besserer Produktion.
1: Welche Rollen spielen jetzt internationale Konzerne im Agrarhandel? Also wenn jetzt solche geopolitischen Konflikte, wie wir sie schon angesprochen haben, dann einfach die Verfügbarkeit, aber auch die Preise von Grundnahrungsmitteln so stark beeinflussen. Also da gibt es ja dann auch immer Leute, die profitieren, oder? Und welche AkteurInnen sind das dann?
4: Genau, also Agrarkonzerne, diese großen Agrarkonzerne spielen derzeit eine echt große Rolle in unserem Ernährungssystem. Es gibt nur sehr wenige Konzerne, die zum Beispiel den Düngemittel- und Saatgutmarkt dominieren und somit natürlich sehr viel Einfluss haben. Und die wollen halt Profit generieren. Aber wir wollen halt eben ein System, das nicht von dieser Profitlogik getrieben wird. Und wir wollen auch einfach nicht, dass Konzerne mit unserem Grundbedürfnis der Ernährung eigentlich Profit machen. Denn wir haben ja alle gesehen, in den letzten Jahren sind die Lebensmittelpreise stark angestiegen. Von diesen Lebensmittelpreisen kommt aber ja nur ein Bruchteil bei den ProduzentInnen an. Was unsere wichtig ist, dass sich jeder gesunde und nachhaltige Lebensmittel leisten kann und dass die ProduzentInnen dieser Lebensmittel fair entlohnt werden. Und was wir nicht wollen, ist, dass die Agrarkonzerne hier den großen Profit rausschlagen.
1: Vielleicht kommen wir auch wieder ein bisschen zu heuer. Der Sommer 2026 war jetzt einer der heißesten und trockensten in den letzten 260 Jahren in Österreich. Also ich weiß nicht, bei euch in Wien hat man es ja auch gesehen, aber Graz ist so trocken auch. Wie ordnet ihr als Vieren jetzt diese Entwicklung ein? Ist es jetzt nochmal eine Ausnahme oder kann man sich auf solche Dürreperioden einfach als neue Normalität einstellen? Und wie kann man da trotzdem schauen, dass man dann nicht mit massiven Ernteausfällen und Ernteverlusten aus der Saison geht?
4: Ja, also ich denke, wir konnten diesen Sommer alle sehen und vor allem spüren, welche gravierenden Folgen die Klimakrise mit sich bringt. Ich denke, diesen Sommer als Ausnahme zu bezeichnen, wäre falsch, denn KlimaforscherInnen sagen uns ja deutlich, dass diese immer heißeren Sommer, diese extreme Hitze, die ja auch in den letzten Jahren hat ja schon zugenommen, dass das durch die Klimakrise immer wahrscheinlicher und häufiger wird. Ich würde es aber, glaube ich, auch ungern als neue Normalität bezeichnen, denn ich finde, dieser Sommer sollte eigentlich spätestens der Weckruf genug gewesen sein, um endlich Maßnahmen gegen die Klimakrise zu ergreifen. Und ich glaube, wir brauchen hier sowohl einerseits Maßnahmen, um die Erderwärmung so gering wie möglich zu halten. Da zählt ja jedes Zehntel Grad. Aber du hast die Ernteausfälle angesprochen, die aufgrund dieser Dürreperioden entstehen. Wir brauchen auch Anpassungsmaßnahmen, um eben die Folgen, die wir in den nächsten Jahren weiter spüren werden, abzufedern. Und ich glaube, das Landwirtschafts- und Ernährungssystem ist ja auch ein großer Hebel, denn es ist ja auch derzeit für ein Drittel der weltweiten Treibhausgasemissionen verantwortlich. Und wir fordern hier eben eine agrarökologische Landwirtschaft, eine Landwirtschaft, die mit der Natur und nicht gegen sie arbeitet.
1: Hat es jetzt eure Arbeit als Vieren in den letzten Jahren vielleicht auch beeinflusst oder verändert, eben in dieser Gemengelage aus Klimakrise, geopolitischen Krisen, strukturelle, systemische Gründe für Hungersnöte? Wie geht ihr damit um und was sind da eure Strategien, da dagegen zu arbeiten?
4: Ja, also es gibt viele Krisen, die du jetzt auch gerade genannt hast, und das nimmt einen natürlich mit, und es scheint oft so, als wird sich an allen Enden alles nur verschlechtern, und es gibt auch wirklich genug besorgniserregende Entwicklungen. Über die Klimakrise haben wir jetzt gesprochen, und wir sehen es natürlich als wichtig an, diese Fehlentwicklungen zu benennen. Aber sowohl für uns bei Vieren als auch eben bei Hunger macht Profite, bei den Filmtagen, ist es uns in den letzten Jahren eigentlich immer wichtiger geworden, auch Alternativen eben aufzuzeigen. Wir wollen zeigen, was schiefläuft. Und das ist wichtig, aber eben genauso wichtig ist es, dass wir zeigen, dass es auch anders gehen kann und dass es auch bereits Initiativen gibt, bei denen es anders geht. Also ich glaube, es ist wichtig, hier nicht in so eine Hoffnungslosigkeit oder Aussichtslosigkeit zu verfallen und das ja eh alles nichts mehr bringt, sondern wirklich auch zu zeigen, so könnte es anders gehen. Und hier gibt es Initiativen, da geht es bereits anders.
1: Das war unser Gespräch mit Julian Kocher von Vieren Österreich über die Filmtage Hunger macht Profite. 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
3: Wir kommen zum zweiten Beitrag. In der Türkei überzieht eine massive Welle der Repression gegen die gesamte LGBTIQ+-Community das Land. Die Vorwürfe lauten mutmaßlich auf Obszönität und Prostitution. Gleichzeitig wurden auch die Webseiten und Social-Media-Accounts von LGBTIQ+-Organisationen gesperrt. Wir haben mit İpek Yüksek gesprochen, die bei Lila Solidarität organisiert ist und selbst Teil der queer-feministischen Community in der Türkei war, bevor sie nach Graz gezogen ist. Wir sprechen heute über die krasse Repression, die jetzt gestern begonnen hat gegen die LGBTIQ+-Community eigentlich in der gesamten Türkei. Du bist ja aus der Türkei, aus Hatay, und genau deswegen sprechen wir jetzt heute über das, was da gerade passiert. Was ist denn so dein persönlicher Bezug zur queeren Community in der Türkei?
5: Ich bin, bis ich 20 Jahre war, in der Türkei gelebt. Und also meine Familie ist aus der Türkei, ich bin aus der Türkei. Und ich war schon organisiert, seit ich 14 war, in einer Organisation. Es heißt Lila Solidarität. Es ist auch in Österreich, in Deutschland und in der Schweiz, vor allem in der Schweiz, sehr starke organisiert. Und das ist ein queer-feministisches Organisation. Und das ist mein Bezug auf die Community eigentlich.
3: Hast du da, während du in der Türkei gelebt hast, schon Repression erfahren? Und wie schätzt du das ein, die Entwicklung da jetzt in der Zeit, seit du in der Türkei organisiert warst, bis jetzt?
5: Mhm. Ich habe auch erlebt, ich war auch inhaftiert in der Türkei. Es ist immer wieder, je nach Problem in der Türkei, wird dann unsere Community irgendwie instrumentalisiert oder attacked. Und letztes Mal war es die Arbeiterbewegung. Die Lieferketten haben dagegen sehr groß protestiert und die Regierung hat einfach denen gesagt, dass sie irgendwelche junge Drug Dealer sind oder so. Oder jetzt LGBTs werden attackiert, weil die ökonomische Situation richtig schlimm ist. Halt irgendwie und natürlich, wir haben auch Friedensprozess ongoing on und auch halt ja, viele andere Probleme, komplexe Probleme. Und in solchen Situationen, die türkische Regierung macht sowas eigentlich.
3: Wir haben jetzt eh schon vor der Aufnahme kurz geredet. Ich finde es sehr interessant zu beobachten, dass oft die LGBTIQ+-Community sehr starke Repressionen erfährt, sehr speziell sogar in autoritären Regierungskonstrukten oder autoritären Regimen. In Ungarn war das jetzt bis zuletzt auch sehr schlimm, obwohl man ja jetzt anfängt, das rückzubauen, ein paar der Gesetze von Orban. Ich meine, Trump hat ja auch die Trans-Community als schwarzes Schaf und Scapegoat Number One irgendwie ausgerufen so. In Russland, in Georgien ist das auch ganz, ganz schlimm. Findest du, war das irgendwie absehbar, dass das in der Türkei auch passiert? Ich meine, Erdogan schafft sich ja eh schon seit vielen, vielen Jahren einfach ein immer autoritäreres Regime. Wie schätzt du das ein, ob das abzusehen war, dass die LGBTIQ+-Community auch jetzt einmal so stark ins Visier kommt? Oder war das auch für dich überraschend jetzt in der Form?
5: Es ist jetzt, was wir erleben, sehr groß. 160 Menschen auf einen Abend einfach alle festnehmen. 9 Vereine, 16 Unternehmen. Einfach alles auf einmal zu nehmen, ist eine Operation, eine sehr große Operation. Aber was du meinst mit den ganzen Ländern, die jetzt auf queer Communities attackieren, das hat wirklich mit autoritären Städten. Städten natürlich zu tun, aber auch diese Rise, jetzt haben sie goldene Zeit in Deutschland auch, den AfD hat gewonnen oder die attackieren auch LGBT-Communities, obwohl alles weiter selber.
3: Das ist sehr extra.
5: Das ist ja genau extra scharf, aber egal. Im Grunde genommen sind sie dagegen oder Trump oder wie heißt diese Milliardären, alle ja. Hypen es ganze Zeit, auch in der Türkei und dann haben sie leichter zu sagen, Ja, natürlich werden wir auch dagegen sein, wenn sogar Amerika und alle anderen Länder auch so tun, weil dann hast du auch nicht diesen Reiz, dich zu beweisen, dass du auch modern bist oder irgendwie das, weil es UN oder alle Institutionen sind in letzten Zeiten sowieso sehr
1: geschwächt worden. Die aktuelle Repression, das waren jetzt Razzien laut meinen Informationen in 15 Provinzen, fast 50 Festnahmen. Wie hast du davon erfahren und vielleicht auch dazu, vielleicht kannst du uns einen aktuellen Stand der Zahlen geben?
5: Also was ist passiert ist, unter dem Namen Eylem-Gewande, es heißt Meine Familie ist sicher, wurde Ermittlungen in 15 türkischen Provinzen durchgeführt. Es heißt, du brauchst dann 4 oder 5 Staatsanwaltschaften, weil du hast unterschiedliche Städte und Türkei ist sehr groß. Deswegen sind auch schwer, da die Zahlen zu finden, weil da hast du Istanbul-Staatsanwaltschaft, Ankara-Staatsanwaltschaft, Izmir, Aydın und Mersin, die sind alle koordiniert. Und laut Justizminister ist jetzt 162 Verdächtige, das ist Justizminister, hat das gesagt, 9 Vereine und 13 Unternehmen.
1: Mhm.
5: Genau.
1: Das was für Unternehmen sind das dann?
5: Diese Unternehmen ist auch eine interessante Sache, die ich nicht gefunden habe. Vereine kenne ich, aber die Unternehmen könnten auch einfach LGBT-freundliche Organisationen sein. Zum Beispiel, eine festgenommene Person hat ein Video aufgenommen und hat gesagt, ja, sie sind in der Früh gekommen und waren sehr, sehr laut und ich war nicht zu Hause. Sie haben gewartet, bis ich komme und einfach alles halt kaputt gemacht zu Hause. Und als ich gekommen bin, haben sie mir gesagt, dass meine Schuld war. Ich war im Vorstand von einem Verein vor 15 Jahren und dieser Verein ist LGBT-Verein. Und weil sie im Vorstand war und diese Unterschrift gemacht hat, haben sie jetzt sie festgenommen. Sie ist eine Transperson. Genau. Und sie lebt neben einem Meer in einer schönen Stadt, in Pension halt.
1: Wahnsinn.
5: Und diese 15 Unternehmen sein, schätze ich mal, wahrscheinlich unterschiedliche Personen, die Bezug auf LGBT-Community haben.
1: Du hast jetzt gesagt, 162 festgenommene Personen. Und jetzt vorhin gab es ja noch einmal eine aktuelle Zahl dazu, wie viele jetzt wie viele jetzt auch in Untersuchungshaft bleiben müssen.
5: 33 Menschen müssen jetzt in Untersuchungshaft bleiben. Das ist aus Mersin ist gekommen jetzt. Das ist ganz neu. Vor 5 Minuten habe ich auch jetzt erfahren. Es wird richtig ernst sein, weil diese Zahlen sind zu hoch, zu krass. Ehrlich gesagt, ich erwarte jetzt alles, weil hast du mal gehört von Deniz Göktaş, der Komiker, der jetzt auch festgenommen wurde in der Türkei? Er hat einfach eine Show gemacht und auf YouTube hochgeladen. Eine Show in der Türkei, in einer Stadt. Und sie haben jetzt ihn festgenommen, weil er Witze gemacht hat. Das ist Wahnsinn, weil er war richtig schlau. Er hat eine richtig gute Komödie gemacht, aber halt von linker Perspektive auch LGBTs, auch alles halt hat er gemischt. Und das haben wir nicht erwartet, ehrlich.
1: Wie schätzt du das ein mit den Gerichten und dem ganzen Rechtssystem in der Türkei? Also hat da die AKP einfach schon genug von ihren Leuten platziert, dass das halt auch flächendeckend durchgehen wird? Also wie unabhängig ist das ganze juristische System noch in der Türkei von den politischen Einflüssen von Erdogan und der AKP?
5: Ja, wenn Erdogan das befohlen hat, ist fertig. Also ja, wie Deniz Göktaş, Selahattin Demirtaş, der HDP.
1: Sind die auch alle verurteilt worden oder was?
5: Ja, der Menschenrechtsorganisation, eine Person, der Can... Selahattin Demirtaş zum Beispiel, der Politiker von kurdischer Organisation HDP, der ist seit 10 Jahren inhaftiert worden. Ekrem İmamoğlu von Sozialdemokraten, Istanbul, er war Präsident von Istanbul, auch seit wie vielen Monaten schon, seit mehr als ein Jahr inhaftiert. Die ganze Sozialdemokratie hat jetzt eine neue Partei gegründet, weil anstatt CHP ist die vorherige, die lange Zeit war, und jetzt haben sie das ausgelöst, weil Erdogan seine eigene, also er hat einfach den Präsident von CHP gekauft. Der war nicht mehr Opposition. Er hat mitgespielt und er war Alevit auch übrigens. Und jetzt wurde diese Partei ausgelöst und jetzt haben sie eine neue Partei geöffnet und die Name ist auch Neue Partei. Genau.
1: Sehr gut.
5: Keine Zeit für Kreativität. Wir kämpfen gegen Faschismus. Das ist Minimum, das ist Sozialdemokraten halt.
1: Ich meine, du hast mir ja auch erzählt, dass die Opposition nicht mehr wirklich Opposition war und ja, dass das einfach schockierend ist, dass ja Alevit ist und sich da so kaufen lässt. Vielleicht auch für, als Kontext für die Hörer und HörerInnen, du bist ja auch Alevitin. Und voll, ich habe mir jetzt auch ein bisschen ein Bild machen können, wo wir da gemeinsam in der Türkei sind, dass einfach die alevitischen Gebiete auch noch immer jetzt in Hatay und so nach dem Erdbeben, der Erdogan hat da gar nichts rein investiert, dass die Leute da irgendwie sich wieder was aufbauen können, ihr Leben aufbauen können. Also das ist schon auch sehr, sehr strategische Unterlassung von Hilfeleistungen, die er da macht. Und um diese Region und diese Minderheit einfach auch ganz bewusst zu benachteiligen. Schon interessant dann irgendwie auch immer wieder, wenn es dann so Einzelcharaktere gibt, die sich dann trotzdem, wenn sie die Chance haben, an den Tisch der Mächtigen setzen.
5: Ja, dasselbe können wir auch jetzt für HDP sagen, leider für diese kurdische Partei, weil lange Zeit war die Diskussion auch, wollt ihr noch immer in Opposition bleiben, weil ihr könnt ja auch ein Teil von der Regierung sein. Das ist auch eine krasse Entwicklung, jetzt wir sehen, weil die haben alle linke Politiker und Politikerinnen, die in dieser kurdischen Partei waren, inhaftiert. Rest ist, was geblieben ist in diesen kurdischen Parteien. Natürlich kannst du mit einem Profi auch darüber reden, aber als wir in der Türkei waren, in Izmir, haben die Genossinnen und Genossen mir erzählt. Ich habe gefragt, was sind die Entwicklungen gerade, weil die arbeiten direkt in die Städte mit diesen Organisationen. Und sie haben gesagt, ja, der Rest ist einfach Liberalen und Reichen sind geblieben und warum sollen sie einfach weiter in Opposition bleiben? Du kannst ja auch mitteilen, diese Regierung.
1: Ja, ich meine, wenn die andere Option ist, einfach dann auch 10 Jahre in Häfen zu gehen.
5: Ja.
1: Es ist halt schon krass, ne?
5: Ja, das hat mich richtig überrascht.
1: Die jetzt von der jetzigen Repressionswelle betroffenen Organisationen und AktivistInnen haben ja auch das Problem, dass einfach ihre Social-Media-Accounts jetzt gleichzeitig gesperrt worden sind und die Webseiten. Was hat das jetzt auch für Auswirkungen, gerade auch was jetzt Solidaritätskampagnen oder so betrifft? Also dadurch, dass ja so viel über Social-Media stattfindet, verlierst du ja dann gleichzeitig auch den extrem wichtigen Zugang zu deiner Community, die Solidarität zeigen kann? Oder wie organisieren sich die Leute da gerade jetzt, um solidarisch zu sein, ohne diese Internetpräsenz?
5: Es ist krass, jetzt werden ihre Kontos auch gesperrt. Sie werden auch keine mehr Einnahmen haben. Das ist jetzt halt für diese 16 Organisationen ist vorbei. Alle Social Media Kanäle sind auch genommen und wir wissen nicht tatsächlich, wer auch inhaftiert worden war. Also wir haben keine Namen, wir sehen nur, falls jemand halt was weiß. So wenn du Bekannte hast oder was berichtet wird und oder falls jemand auf Social Media was gesagt hat, erfahren wir dann, ah, okay, das ist das passiert, okay, das ist das passiert und so. Und durch Anwaltinnen und Anwalten. Ja, das spielt natürlich eine große Rolle, ganzen Social Media Arbeit. Wir haben noch immer Strukturen, wie zum Beispiel, wir haben eine große Organisation von Anwaltinnen und Anwalten. Da kriegst du wirklich eine große Solidarität, weil die haben so wie Union für linke Anwalten. Und andere Organisationen sind auch, andere LGBT-Organisationen sind auch laut, feministische Organisationen, sozialistische Organisationen, alle sind auf ihre Beine jetzt, alle organisieren Demonstrationen etc. Und Celebrity ist halt schwer. Sie sind sowieso unter Repression seit langer Zeit wegen dieser Drogengeschichte. Ja, Politiker haben wir auch. Die werden ein paar Rede halten, aber ich bin ziemlich pessimistisch.
3: Das war unser Gespräch mit İpek Yüksek über die landesweite Repressionswelle gegen die queere Community in der Türkei. Und damit sind wir am Ende von Stimmlagen angelangt. Alle Infos zur Sendereihe sowie zum Nachhören findet ihr unter www.stimmlagen.at. Aus dem Studio verabschiedet sich Tamara. Bleibt solidarisch und wir hören uns.
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6: Herzlich willkommen zu Weekend auf Radio Mora. Es ist Freitag, der 18. August, 15 Uhr. Der Sommer hat seinen Comeback. Das Wetter ist traumhaft. Spaß. Es ist natürlich September, aber so fühlt es sich. Schön, dass Sie diesen Freitag mit uns verbringen. Ich bin Daniel Frückert und begleite Sie live aus dem Studio in Oberpullendorf durch den Nachmittag. In den nächsten 3 Stunden erwarten Sie aktuelle Themen, Geschichten aus der Region, Tipps für Ihre Freizeit und natürlich jede Menge gute Musik, die Lust aufs Wochenende macht. Neka Weekend polako počne, mi ćemo se pobrinuti za dobro raspoloženje, zanimljive priče i glazbu koja će was pratet kroz cijelo poslipodne. Machen Sie es sich bequem, genießen Sie den Freitagnachmittag und starten wir gemeinsam ins Weekend. Hier auf Radio Mora.

Na, schon Pläne fürs Wochenende? Falls nicht, dann sind Sie bei uns genau richtig. Denn wir haben natürlich wie immer die besten Veranstaltungen aus der Region parat in unserem Veranstaltungskalender. Wenn Sie aber gleich dranbleiben, erwischen Sie uns sogar heute mit einem Gast, einem ganz besonderen Gast, der Ihnen mehr von Ihren Wochenendplänen erzählen. Weekend hat natürlich noch viel mehr auf Lager. Jetzt geht's aber zuerst mal weiter mit Taylor Swift und ihrem Hit Open Light.

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1: Am Samstag wird der Oberpullendorfer Hauptplatz wieder zum Treffpunkt für alle, die gerne gut essen, trinken und gemeinsam Zeit verbringen. Der Genussmarkt bzw. das große Genussfest steht an und bei mir im Studio ist heute Dietmar Zitkovic, der Obmann von Plop. Herr Zitkovic, schön, dass Sie da sind. Erzählen Sie mal doch kurz einmal von Plop.
2: Plop ist ein Verein in Oberpullendorf, der sich für nachhaltiges Miteinander, für innovative Projekte und für mehr Kommunikation und Transparenz in Oberpullendorf einsetzt. Und daraus ist auch vor 5 Jahren bei unserer Gründung die Idee gestanden, wie man sozusagen mit Genuss und mit gemeinsamen Treffen am Hauptplatz die Stadt und vor allem den Ortskern mehr beleben könnte. Und daraus ist der Genussmarkt entstanden. Und der gipfelt mittlerweile das 4. Jahr hintereinander im Herbst oder zum Herbststart in das Genussfest, wo wir einmal im Jahr quasi versuchen, den Hauptplatz zu einer Bühne für Genuss im Sinne der Musik, im Sinne der guten Getränke und des guten Essens zu machen.
1: Wenn man den Genussmarkt kennt, dann weiß man ja, es geht nicht nur darum, verschiedene Sachen einzukaufen. Was macht diesen Markt für Sie als Veranstalter so besonders?
2: Der Genussmarkt ist ja nach wie vor seit 5 Jahren Treffpunkt am Freitag, wo man gemeinsam einkauft und zusammenkommt, auch das Wochenende sozusagen einklingen lässt und sich austauschen kann. Und wir haben auch irgendwann mal gemerkt, die Leute gehen kein Einkaufen, trinken vielleicht das eine oder andere Achterl, aber bis am Abend bleibt selten wir. Und deswegen haben wir gesagt, okay, wir machen extra ein Genussfest einmal im Jahr, wo es einfach bis spätabends Musik gibt, wo es einfach die Möglichkeit gibt, nicht nur gibt, etwas zu kaufen, sondern vor allem vor Ort zu genießen. Also wir unterscheiden zwischen Genussmarkt und Genussfest. Das eine ist sozusagen die wöchentliche Möglichkeit einzukaufen. Das wird sich nächstes Jahr ändern, der Genussmarkt. Aber jetzt geht es mal um das Genussfest. Morgen am Samstag, erstmals am Samstag, wo es wirklich darum geht, dass man vorbeischaut, sich mit Freunden trifft, gemeinsam genießt und den Abend gemütlich ausklingen lässt.
1: Was erwartet denn die Besucherinnen und Besucher diesmal ganz konkret?
2: Ganz konkret starten wir offiziell das komplette Programm um 17 Uhr, aber los geht's schon um 15 Uhr, wo sich der Verein Storchennest aus Dorf

0: sozusagen engagiert mit einer Bastelstation für Kinder. Und es wird auch Kaffee und verschiedene Strudelvariationen angeboten. Das heißt, wir starten, während sozusagen die einen aufbauen, gibt es quasi schon ein bisschen Verpflegung und auch schon ein Kinderprogramm. Und ab 17 Uhr gibt es quasi das ganze Programm. Bedeutet, das sind bis zu, ich glaube, aktuell haben wir 15 Genussstände von Burek über Burger, über Asianudeln, über verschiedene lokale Spezialitäten wie eben zum Beispiel Krautfleckerl oder Kürbisfleck, Käsekreiner und so weiter. Also da ist sicherlich für jeden was dabei auf der Speisekarte. Und bei den Getränken versuchen wir immer, ja, ein bisschen was Neues auch nach Rohrbrunn zu bringen. In dem Fall haben wir zum wiederholten Male Katrin Lautner als Winzerin aus Oberpullendorf, die ihre Organic-Weine präsentiert. Wir haben nach wie vor unsere Blob-Vereinshütte, wo wir Getränke von der Winothek Friedl ausschenken. Das heißt, es gibt Spritzer, es gibt dieses Jahr sogar dreierlei Sturm. Das heißt, neben Weiß und Rot gibt es auch einen Rosé-Sturm zum Verkosten und natürlich entsprechend verschiedene Biere. Und ganz besonders will ich da vermerken in Hansi Hufnagel vom Weingut Hufnagel, der erstmals dabei ist und neben seinen Weiß- und Rotweinen auch den Huvano präsentiert, der es gerade einen Preis gewonnen hat für ein innovatives Produkt. Es ist ein Weinmischgetränk, das recht gut zum späten Sommer passt.
1: Und musikalisch wird es ebenfalls nicht ruhig bleiben, habe ich gehört, mit Out of Order, der Schulband der Hasch Buba Bullendorf und danach der A-Band aus Drasmarkt. Mhm. Gibt es gleich zwei Acts. Was können Sie uns denn davon erzählen?
0: Also ich würde mal sagen, überraschen lassen, weil es sind natürlich spannende Klänge aus regionalen Bands, die man vielleicht noch nicht so kennt. Dementsprechend haben beide gemeinsam eine richtig schöne Bandbreite an verschiedenen Sounds, wo sicherlich für jeden was dabei ist. Und für uns natürlich besonders spannend, dass wir eine Schulband dabei haben, wo hoffentlich das junge Publikum angesprochen wird und mit der A-Band einen Musik-Act, der sicherlich sehr vieles bis zu auch älteren Generationen zufriedenstellen wird musikalisch.
1: Also es klingt auf jeden Fall schon einmal sehr abwechslungsreich und sehr spannend. Der Samstag bricht an und was essen Sie beim Genussmarkt, beim Genussfest?
0: Da ich sozusagen hauptverantwortlich dafür bin, werde ich am Koordinieren sein, aber ich gehe davon aus, dass ich zwei, drei Großproben irgendwo quasi noch abholen werde. Speziell freue ich mich auf einen Kürbisfleck, weil das genau das ist, was man selten bekommt. Gute Krautfleckerl dürfen wir einführen und der Nemo aus Natal, der jetzt gerade ein Lokal eröffnet hat beim Technologiezentrum, war im letzten Jahr schon dabei und hat begeistert. Dort Chivapchichi mit Pommes gehen sicherlich auch gut.
1: Auf was freuen Sie sich also mehr, auf das Essen oder auf die Musik-Act?
0: In dem Fall am liebsten, oder ich habe das vor Augen, dass ich mit einem Glas Sturm quasi genüsslich vor dem Musik-Act stehe und mich freue, wenn das Wetter hält und der Abend für alle, ja, passt.
1: Na, dann drücken wir die Daumen, beten zu den Wettergöttern. Samstag, 19. September ab 15 Uhr und dann ab 17 Uhr am Hauptplatz in Oberpullendorf. Wer schon vorher Lust hat, eben Kaffee und Süßes ab 15 Uhr vom Verein Storchnest. Herr Zitkovic, danke fürs Vorbeikommen und ich nehme an, Hunger sollte man am Samstag besser mitbringen. Sonst noch was?
0: Ein bisschen Durst schadet auch nie und gerne ein paar Freunde.
1: Sehr gut. Haben Sie vielleicht einen Musikwunsch, den man Ihnen gleich hinterher spielen darf?
0: Am liebsten die Foo Fighters, Learning to Fly.

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3: Diesen Freitag findet im Rathaus in Oberpullendorf ab 19 Uhr die Eröffnung der Bullenale 26 Oberpullendorfer Kulturtage statt. Für die musikalische Umrahmung der Veranstaltung sorgt Hier und Da um Musi mit einer Zeitreise durch die Musikgeschichte. 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Am Samstag, dem 19. September, findet ab 9 Uhr am Kirchenplatz in Nikić ein regionaler Markt statt. Angeboten werden regionale Produkte, Kulinarik und Kunsthandwerk aus Nikić und der Umgebung. Für Unterhaltung sorgen unter anderem ein mehrsprachiges Bastel- und Lesestand für Kinder, ein Tanzworkshop für Groß und Klein sowie ab 11.30 Uhr die Tamburitzer Gruppe Staradob. Auch für Speis und Trank ist gesorgt. Der Eintritt ist frei. 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Am Samstag, dem 19. September, startet um 13 Uhr beim Weinbau der Familie Hans Rohrer in der Hauptstraße 92 in Lutzmannsburg der Weinkulinarische Spaziergang. Bei der geführten Tour durch den Weinort geht es durch Weinkeller, Naturgärten und zu regionalen Künstlerinnen und Künstlern. An jeder Station erwartet die Teilnehmer ein Gang eines mehrgängigen Menüs, abgestimmt auf die Weine und regionalen Spezialitäten. Der ORF-Korrespondent und Journalist Christian Werschütz stellt am Samstag, den 19. September, sein Buch Frontlinien in Oberpullendorf vor. Der Rotary Club Oberpullendorf Burgenland Mitte lädt zu einem Vortrags- und Diskussionsabend mit ihm ein. Beginn ist um 19 Uhr im Rathaus Oberpullendorf. 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Das erste burgenländische Bogenschützenjubiläumsturnier findet am 19. und 20. September am Sportplatz Lockenhaus statt. Dabei wird auch an das 30-jährige Jubiläum des Old Masters Hunter Round erinnert. Für die musikalische Unterhaltung sorgt die Eidachsel-Kombo.

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1: Wer am Samstagabend noch nichts vorhat, für den konnte der Oberpullendorfer Hauptplatz interessant werden. Dort steigt nämlich das Genussfest, organisiert von Blob. Und einer, der ziemlich genau weiß, was dort auf die Besucherinnen und Besucher wartet, ist Dietmar Zitkovic. Herr Zitkovic, willkommen bei uns im Studio.
2: Danke für die Einladung.
1: Denn kulinarisch ist es ja dieses Mal einiges wieder dabei. Was können Sie uns denn empfehlen und ist das eigentlich jedes Jahr die größte Herausforderung beim Genussfest, sich zu entscheiden?
2: Es ist garantiert die größte Schwierigkeit, dass man sich entscheidet, weil einfach das Angebot riesig ist. Und das Schöne ist daran, es ist für jeden Geschmack was dabei. Das heißt, ob man jetzt bodenständige Krautfleckerl, Kürbisfleck oder dergleichen Käsekreiner gegrillt will oder ein bisschen was probieren will, wie Asianudeln oder verschiedene Burger, aber auch Burek in verschiedene Variationen, verschiedene Brötchen. Also es gibt schon einige Möglichkeiten, wie man seinen Hunger stillen kann.
1: Was haben Sie denn so über die Jahre beobachtet? Kommen die Leute mittlerweile gezielt wegen bestimmter Standl und Produkte und wegen dem Fest oder geht es Ihnen um das gesamte Erlebnis und um das Zusammen am Abend trinken?
2: Also wir unterscheiden ja zwischen dem Genussmarkt, wo man wirklich einkaufen kann, der sich im nächsten Jahr stark wandeln wird, auch von der Örtlichkeit her, zum Fest, zum Genussfest, das es nur einmal im Jahr gibt. Wir hatten bis jetzt dreimal die Gelegenheit, das am Freitag zu machen und wir machen es heuer das erste Mal am Samstag. Es ist aber nach wie vor sehr interessant, dass es ein Tag ist, wo man den ganzen Bezirk irgendwie sieht. Das heißt, es kommen Menschen wirklich aus dem ganzen Bezirk und darüber hinaus und kosten sich einfach durch, haben einfach eine nette Zeit, kosten den einen oder anderen Sturm. Diesmal haben wir drei verschiedene Sturms, also einen Rosé und einen weißen und einen roten, genauso wie zwei verschiedene Winzer und verschiedene Biere und Säfte. Also viel Gründe, dass man sich gemütlich zusammensetzt mit Freunden und nicht nur Getränke und Speisen genießt, sondern auch Musik.
1: Wie schaut denn das dann, dieses gemeinsame Beisammensitzen am Samstag aus? Was erwartet die Leute da bei diesem Genussfest dieses Jahr?
2: Ich würde mal sagen, sehr viel Gemütlichkeit. Wir starten um 17 Uhr mit dem Hauptprogramm, das heißt, wo wirklich alle Stände da sind. Aber es geht schon früher los, ab 15 Uhr mit Kaffee und Strudeln vom Verein Storchennest, die auch eine Kinderbastelstation anbieten. Und während quasi alle anderen Standler aufbauen und natürlich auch schon etwas anbieten, kann man sich schon langsam ein bisschen eingrooven und vielleicht schon ein bisschen durchkosten, wenn man früh dran ist. Und nach 17 Uhr geht es dann mit dem los mit dem vollen Programm inklusive Musik.
1: Sie veranstalten ja das Genussfest. Was bedeutet für Sie Genuss persönlich? Was ist ein Genuss?
2: Persönlich Genuss ist wahrscheinlich das, was jeder verbinden kann. Und für mich ist das einfach ein gutes Glas Sturm, wenn die Sonne untergeht und mit Freunden Musik genießen. Das hat schon einen gewissen Charme. Und vor allem, mir geht natürlich das Herz auf als Obmann des Vereins Blob, wenn man sieht, okay, es funktioniert, es wirkt. Und es gibt einen vollen Hauptplatz und es ist was los in Oberpullendorf. Und besonders schön, wenn man dann ein paar Tage oder Wochen später nochmal angesprochen wird, wo einen die Leute auf die Schulter klopfen und sagen, es war wirklich ein tolles Fest bis in die Nacht und wir freuen uns schon aufs nächste Jahr.
1: Sie lassen die Leute ja auch dieses Jahr nicht mit leeren Händen gehen. Sie verteilen Postkarten, aber das sind nicht alltägliche Postkarten. Was können Sie uns denn dazu verraten?
2: Die Postkarten, die wir verteilen oder auf die Tische legen werden und auch dazu informieren werden, sind die Möglichmacherei-Postkarten. Und der Verein Blob ist ja dafür gegründet worden vor 5 Jahren, dass man innovative Projekte, mehr Kommunikation, mehr Transparenz und vor allem mehr Miteinander in Oberpullendorf etabliert. Und wir haben doch einiges zusammengebracht. Wir haben den Verein Jutzop initiiert, also einen Jugendförderverein, der hoffentlich bald ein Jugendzentrum aufbauen wird. Aus unserer Initiative sind die Schwimmbadfreunde entstanden, wo jetzt ein Schwimmclub gegründet wurde, der nächstes Jahr durchstartet. Ein Unternehmerstammtisch sorgt für die Vernetzung von Wirtschaftsbetrieben in Oberpullendorf. Und wir versuchen durch Bürgerbeteiligungsformate wie Stadtexkursionen, aber auch lokal bei uns 2-3 Mal im Jahr zu Themen, die die Gemeinde bewegen, die die Bürgerinnen und Bürger bewegen, zu vernetzen, Ideen auszutauschen. Und wir merken immer wieder, irgendwann zwischendurch gibt es halt einfach eine Idee und ein zweiter sagt, okay, das ist eine super Idee, sollte man etwas machen. Und genau das wollen wir fördern mit diesen Postkarten, dass wir sagen, okay, wir laden nicht nur zu den Veranstaltungen ein, sondern ermöglichen das auch digital mit einem QR-Code auf diesen Postkarten oder eben, wenn man es ganz althergebracht ausfüllt und bei uns im Postkasten wirft, bei unserem Vereinslokal oder eben gleich beim Genussfest gleich eine Idee niederschreibt, mit den Kollegen am Tisch vielleicht diskutiert und uns die Postkarte gleich weitergibt, bei uns quasi am Stand abgibt und vielleicht ergibt sich dort etwas, wo man sagt, okay, wenn dort vielleicht 2, 3, 4 Leute die gleiche Ideen haben oder Ideen, die sich sehr gut ergänzen, dann können Projekte entstehen, die für uns alle viel Wert haben.
1: Also ich muss sagen, das klingt nach einer super Idee, vor allem auch in Postkartenform ist ein super Conversation Starter auch sicher schon während dem Genussfest. Herr Zitkovic, das Burgenland ist gerade Ohr. Laden Sie doch die Leute noch ein letztes Mal ein. Was haben Sie denn den Zuhörern zum Sagen wegen Samstag?
2: Herzlich willkommen in Neubrunndorf. Bitte kommt auf das Genussfest. Verbringt schöne Stunden mit euren Liebsten. Nehmt Freunde, Bekannte und die Familie mit. Und ihr werdet überrascht sein, welche spannenden Getränke wir haben, preisgekrönte Getränke, zum Beispiel vom Weingut Hufnagel, den Huvano, der ein besonderes Weinmischgetränk ist, was die meisten vielleicht noch nicht probiert haben, 3 verschiedene Sorten von Sturm, das heißt einen Rosé, einen Weißen und einen Roten und natürlich verschiedene Biere, auch alkoholfreies ist dabei und wir haben uns bemüht, eine Essensauswahl zusammenzustellen, wo jeder garantiert das eine oder wahrscheinlich sogar mehrere Sachen findet, die er gerne konsumiert. Und ja, wir werden schauen, dass wir einfach einen netten Abend haben und im Herzen des Bezirks, im Hauptstadt des Sonnenlandes, das Gemeinsame feiern.
1: Also kurz gesagt, Spaß ist vorprogrammiert und garantiert. Herr Zitkovic, danke, dass Sie da waren heute und wir sehen uns hoffentlich spätestens am Samstag.
2: Sicher.

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1: Zwei Sprachen, ein Thema und die eigene Stimme im Mittelpunkt. Der mehrsprachige Redewettbewerb Sachs Multi startet mit dem neuen Schuljahr wieder. Gesucht werden Schülerinnen und Schüler, die ihr Publikum mit einer Rede in zwei Sprachen überzeugen möchten. Jedan od ta dva jezika uvijek mora biti njemački, drugi jezik mogu sudionici sami odabrati. Mitmachen können alle Schülerinnen und Schüler ab der siebten Schulstufe. Zur Auswahl stehen heuer 9 verschiedene Themen, von Europa und Klima bis hin zu Medien. Dabei reicht es nicht, die Rede einfach in zwei Sprachen aufzuteilen. Die Teilnehmerinnen und Teilnehmer müssen während ihrer Rede immer wieder zwischen den Sprachen wechseln. Prijave su već moguće, a rok traje do 6. studenog i prijava se odvija preko škole. Die besten Rednerinnen und Redner treten anschließend bei dem Landesfinale, den sogenannten Speech-Offs, live vor Publikum, Jury und ORF-Kameras auf. Diese finden zwischen Februar und März kommenden Jahres statt, in denen jeweiligen ORF-Landesstudios. Pobjednici pojedinih saveznika krajnja, zatim se novim govorom natječu u velikom finalu u Bečkoj vječnici. Auf die Gewinnerinnen und Gewinner wartet als Hauptpreis eine Reise. Also es zahlt sich schon aus.

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1: Es ist wieder Zeit für die Neuigkeiten aus der Welt des Sports. Neuigkeiten. Nach 18 Jahren kehrt der Davis Cup zurück nach Wien. Österreich empfängt heute und morgen im Wiener Prater Belgien und kämpft um den Einzug in die Finalrunde in Bologna. Kapitän Jürgen Melzer sieht die Begegnung trotz einiger Ausfälle bei den Belgiern als echte 50-50-Partie. Belgien muss unter anderem auf Alexander Blocks und Raphael Collignon verzichten. Dadurch bleibt mit Sisu Bergs nur ein Spieler aus den Top 40 im Aufgebot. Österreich tritt mit Juri Rodionow, Lukas Neumeier, Lukas Miedler sowie den beiden Debütanten Joel Schwärzer und Neil Oberleitner an. Sebastian Ofner fehlt weiterhin wegen Fersenproblemen. Danasu Trinestati, Rodionov, Otvara, Dvoboj protiv Gautiera und Klina. Nakon toga Neumar igra protiv Belgijskog broja 1 Sisu Bergsa. Die Entscheidung fällt am Samstag. Ab 11 Uhr steht zunächst das Doppel Miedler und Oberleitner gegen Sander Gillet und Joran Vliegen auf dem Programm. Danach folgen die beiden weiteren Einzel. Melzer hofft dabei vor allem auf die Unterstützung der rund 4000 Fans im Prater. Für Österreich geht es um die Rückkehr zur Finalrunde, die Ende November mit den 8 besten Nationen der Welt in Bologna stattfindet.

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1: Wir sorgen immer dafür, dass Ihr Wochenende voll geplant ist und Sie zu den verschiedensten Veranstaltungen kommen. Wenn Sie aber eher der Typ sind, der sich einfach gerne zu Hause in sein Bett, auf seine Couch, in eine Ecke verpflanzt und ein Buch liest, dann haben wir für Sie auch das Richtige. Und zwar Ihr vermutlich neues Lieblingsbuch. Es folgt unser Buchtipp der Woche.
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2: Reden müssen von Regina Denk.
3: In dem Essay Reden müssen beschreibt die Autorin Regina Denk eine Sache, die wir scheinbar verlernt haben, das Reden. Natürlich teilen wir uns mit. Wir teilen uns auf Social Media mit, wir spammen die Kommentarspalten zu. Aber die Frage ist, ob wir wirklich miteinander reden, so richtig reden, mit Zuhören und so. Und warum ist das überhaupt nicht mehr so wie früher, als wir mit dem Kabeltelefon im Schlepptau stundenlang schwadroniert haben und unseren Freundinnen und Freunden alles von uns erzählt haben? Regina Denk beschreibt sich selbst als hineingewachsen in eine Familie von stillen und eher schwer zu knackenden Nüssen. Und die Oma hat immer zu ihr gesagt, geh Mädel, red nicht so viel, ratsch nicht, du lieber. Und Regina Denk begibt sich eben auf die Suche nach diesen Wegen aus der Sprachlosigkeit. Es geht um soziale Medien, es geht aber auch um das große Schweigen in vielen Familien. Es geht ums Reden mit den besten Freundinnen, um Telefonate, wie bereits erwähnt, aber auch um die Wunder der ersten Worte, wenn man eigene Kinder hat. Und dieser Essay regt auf jeden Fall zum Nachdenken an und macht Lust auf weitere Essays dieses neuen Verlags Wasser, den Stefanie Jaksch unter anderem ins Leben gerufen hat. Und ja, es ist interessant, eine Sache mal wie in diesem Essay von ganz verschiedenen Seiten einfach zu betrachten und sich da hineinzudenken.
2: Reden müssen ist ein erzählendes Sachbuch, das inspiriert. Mut zur Veränderung. Ästhetisch gestaltetes Essay zum Nachdenken. Das Buch wurde im Wasser Verlag in 2026 veröffentlicht, hat 128 Seiten und kostet rund 22 Euro.
4: Die Autorin.
2: Regina Denk, geboren 1981, ist Autorin und Verlagsfrau. Nach ihrem Studium der Literaturwissenschaften setzt sich ihr beruflicher Weg konsequent in der Buch- und Magazinwelt fort. Sie schreibt Kurz- und Langstrecke für verschiedene Medien und Genres. Ihre Themen sind zeitgeistig, einzigartig und stellen die großen Fragen des Lebens gekonnt in den Mittelpunkt mitreißender Geschichten. Mit ihrer Familie lebt sie an der Grenze zu Österreich in Niederbayern und denkt sich täglich neue Geschichten für den Rest der Welt aus. Zuletzt begeisterte sie mit dem feministischen Heimatroman Die Schwarzgeherin.
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1: Haben Sie gewusst, dass gerade eine völlig neue Katzenart entdeckt wurde? Und sie ist kleiner als eine Hauskatze. In den Nebelwäldern Boliviens haben Forschende die sogenannte Tilcayo entdeckt. Sie ist rund 46 cm groß und wiegt etwa 1,4 Kilo. Mača nosi znanstveno ime Leopardus Tilcayo i uglavnom je aktivan noću. 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Die Tilcayo wurde bisher für eine andere Wildkatzenart gehalten. Genetische Untersuchungen zeigen, dass sich ihre Entwicklungslinie bereits vor rund 1,4 Millionen Jahren von ihren nächsten Verwandten getrennt hat. 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Die Entdeckung ist auch für den Naturschutz wichtig, denn der Lebensraum der Tilcayo in den bolivianischen Jungas ist durch Abholzung, Landwirtschaft, Bergbau und Brände bedroht. Za sad se ovoj novosti vrsti vrlo malo zna, a detaljno su poznati tek 2 živa primjerka. Und damit zeigt die kleine Wildkatze, selbst bei guter erforschten Tiergruppen gibt es noch Überraschungen. Weltweit können noch viele Arten unentdeckt sein, manche vielleicht sogar bedroht, bevor wir überhaupt von ihnen wissen.

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1: Vorhang auf, Licht aus und Film ab. Es ist Zeit für unsere Kinoempfehlungen der Woche. Schauen wir mal, was es denn so in den Kinos spielt.
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3: Coyote vs. Acme. Willy Coyote hat nach all den Jahren genug davon, dass die Produkte der Acme Corporation immer wieder seine Jagd auf den Roadrunner vereiteln. Deshalb beschließt er, den Konzern wegen seiner mangelhaften Produkte zu verklagen. Dafür engagiert er den Glück- und mittellosen Anwalt Kevin Avery. Als Avery erfährt, dass Acme von Buddy Crane vertreten wird, dem selbstgefälligen Chef seiner ehemaligen Kanzlei, setzt er alles daran, den Prozess zu gewinnen. 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Der ehemalige Elite-Soldat Hank Malone arbeitet als Kurier für heikle Transporte. Ein Auftrag verändert jedoch alles. Gemeinsam mit dem medizinischen Kurier Ben soll er ein lebenswichtiges Organ für ein todkranken 7-jähriges Mädchen transportieren. Doch ein skrupelloser Verbrecherboss will die wertvolle Fracht für den Schwarzmarkt. 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Resident Evil. Der Kurierfahrer Brian nimmt einen scheinbar harmlosen Auftrag an, die Lieferung eines biomedizinischen Pakets. Was wie ein gewöhnlicher Arbeitstag beginnt, wird zur Hölle auf Erden. Eine Nacht, kein Ausweg und ein Horror, der alles verschlingt. Zu sehen in dieser Kino Oberwart heute um 17.45 Uhr und 21 Uhr, morgen Samstag um 18.15 Uhr und 21 Uhr sowie übermorgen Sonntag um 18.45 Uhr und 20.45 Uhr. Zu sehen im Cineplex Mattersburg heute um 18 Uhr und 20.30 Uhr, morgen Samstag und übermorgen Sonntag jeweils um 16 Uhr, 18 Uhr und 20.30 Uhr. 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

0: Es ist 17 Uhr. 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
3: Heute Abend wird es noch zeitweise bewölkt. Mit Niederschlag muss man aber nicht rechnen. Tageshöchsttemperaturen 21 bis 24 Grad. In der Nacht auf Samstag ziehen auch ein paar Wolken durch. Es bleibt aber weitgehend trocken. Der Wind wird nur schwach. Tiefsttemperaturen der Nacht liegen zwischen 11 und 14 Grad. Am Samstag ist es im Norden oft von der Früh weg schon sonnig. Sonst gibt es anfangs noch teils dichtere Restwolken. Im Tagesverlauf wird es aber fast im ganzen Land überwiegend sonnig. Quellwolken im Mittelburgenland bleiben meist harmlos. Der Wind wird nur schwach. Tageshöchsttemperaturen 22 bis 26 Grad. Strahlend sonnig und nahezu wolkenlos startet der Sonntag. Am Nachmittag werden dann die Wolken in hohen Schichten allmählich mehr. Diese können den Sonnenschein etwas abdämpfen. Der Wind weht nur schwach aus unterschiedlichen Richtungen. Frühtemperaturen 9 bis 13 Grad, Tageshöchsttemperaturen spätsommerlich mit 24 bis 27 Grad. Und aktuelle Wetterbedingungen können Sie unter wettermelden.at melden. 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
4: Der Freitag ist schon fast zu Ende und der Feierabend beginnt bald. Auf Radio Mora geht's noch bis 18 Uhr gemeinsam weiter. Dobrodošli u još jedan sat Weekender. Daniel Frickert ist für Sie live aus dem Oberpollendorf-Studio am Mikrofon. Vielleicht steht Ihr Wochenendplan längst fest. Vielleicht ist aber auch noch ein bisschen Platz für spontane Ideen und Vorschläge. Wir schauen deshalb noch einmal in die Region und auf das, was uns in den nächsten Tagen erwartet. 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Was läuft gerade auf den großen Leinwänden? Das klären

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1: Wir hatten heute ja schon Dietmar Zitkovic bei uns, der uns ein bisschen mehr vom Genussfest erzählt hat. Aber dort gibt's nicht nur Schmankerl, wir haben ja auch noch ein paar Schmankerl für Sie. Hier kommen unser Veranstaltungskalender mit den besten Veranstaltungen aus der Region.
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3: Genuss, Musik und gute Stimmung gibt's am Samstag, dem 19. September beim Genussfest am Hauptplatz in Oberpullendorf. Ab 17 Uhr warten regionale und internationale Schmankerl, zahlreiche Genussstände und Foodtrucks. Dazu gibt's Live-Musik mit Out of Order und eine Band featuring Sarah Kommetelt. Ein großes Janssenfest findet am Samstag, am 19. September im Haus der Volkskultur in Oberschützen anlässlich des 30-jährigen Jubiläums vom Janssenverein statt. Um 13.30 Uhr folgt der Festakt mit Vernissage, ab 15 Uhr spielt eine kleine Dorfmusik, ab 17 Uhr heißt es Spanferkelgrillen. Am Sonntag, den 20. September 2026 um 11 Uhr findet der Burschenkirtag Strebesdorf beim Feuerwehrhaus Strebesdorf statt. Die Veranstaltung bietet die Gelegenheit, gelebtes Brauchtum, Gemeinschaft und Geselligkeit in gemütlicher Atmosphäre zu erleben. Und für das leibliche Wohl ist bestens gesorgt. Die Gäste dürfen sich auf ein stimmungsvolles Fest freuen. Kabarett vom Feinsten gibt's am Samstag, am 19. September im Lustspielhaus Lutzmannsburg. Die Kernöl-Amazonen präsentieren ihr Best-of. Freuen Sie sich auf die größten Lacher, schräge Dialoge und fetzige Nummern aus Ihren bisherigen Programmen. Alles verpackt in eine rasante Kabarett-Show. Los geht's um 20 Uhr. Am Sonntag, 20. September, lädt Kobersdorf zum 9. Waldquelle Familienwandertag. Ab 9 Uhr stehen drei Wanderstrecken mit 4, 9 oder 14 Kilometer und spannenden Erlebnisstationen zur Auswahl. Dazu gibt's regionale Schmankerl, Erfrischungen und ein buntes Programm mit Kinderschminken, Basteln und Flaschenpercussion. Beim Malwettbewerb können die Kleinen außerdem das Etikett für eine Waldquelle Glasflasche gestalten und bei der großen Verlosung gibt's tolle Preise zu gewinnen. 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Der Theaterverein Güttenbach-Dugava gastiert in der Kuga am Sonntag, dem 20. September um 15 Uhr mit seiner neuen Produktion der Komödie »Wie wär's denn, Mrs. Markham?« von Ray Cooney und John Chapman in kroatischer Sprache. Für BesucherInnen, die der kroatischen Sprache nicht mächtig sind, wird der deutsche Text projiziert. 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
1: Beim Herbstgold Festival in Eisenstadt gibt es heuer neben klassischer Musik auch eine neue Kunst im Schlosspark zu entdecken. Die 10. Ausgabe des Festivals ist am Mittwochabend im Schloss Esterhazy eröffnet worden und steht unter dem Motto Musik, Pulsschlag der Zeit. Vor dem Schloss sorgt die Eisenstädter Künstlerin Hanna Neckl mit 11 Fahnen für einen besonderen Blickfang. Ihre Installation Streaming into Future stellt einen digitalen Wasserlauf dar und greift damit das Festivalmotto auf. A u privatnom dijelu parka posjetitelje očekuju i 4 zelena keramička psa portugalskog umjetnika Huga Canoilasa. 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Zum Auftakt gab es im Heidensaal Werke von Haydn und Mozart, gespielt vom Chamber Orchestra of Europe unter Riccardo Minassi. Als Solist war der spanische Cellist Pablo Fernandez zu erleben, der damit sein Debüt in Eisenstadt feierte. Das Herbstgold Festival dauert noch bis zum 26. September, also nicht entgehen lassen.

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1: Wie wär's denn mal wieder mit einem Filmeabend? Worauf haben Sie denn Lust? Auf eine Komödie oder einen Thriller oder vielleicht einen romantischen Film? Oder vielleicht gleich eine Romantic Comedy. Schauen wir doch einfach mal, was es gerade so auf der großen Leinwand spielt. Hier kommt unsere Kinoempfehlung der Woche.
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3: Coyote versus Acme. Willy Coyote hat nach all den Jahren genug davon, dass die Produkte der Acme Corporation immer wieder seine Jagd auf den Roadrunner vereiteln. Deshalb beschließt er, den Konzern wegen seiner mangelhaften Produkte zu verklagen. 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Der ehemalige Elite-Soldat Hank Malone arbeitet als Kurier für heikle Transporte. Ein Auftrag verändert jedoch alles. Gemeinsam mit dem medizinischen Kurier Ben soll er ein lebenswichtiges Organ für ein todkrankes 7-jähriges Mädchen transportieren. 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Resident Evil. Der Kurierfahrer Brian nimmt einen scheinbar harmlosen Auftrag an, die Lieferung eines biomedizinischen Pakets. Was wie ein gewöhnlicher Arbeitstag beginnt, wird zur Hölle auf Erden. Eine Nacht, kein Ausweg und ein Horror, der alles verschlingt. Zu sehen in dieser Kino Oberwart heute um 17.45 Uhr und 21 Uhr, morgen Samstag um 18.15 Uhr und 21 Uhr sowie übermorgen Sonntag um 18.45 Uhr und 20.45 Uhr. Zu sehen im Cineplex Mattersburg heute um 18 Uhr und 20.30 Uhr, morgen Samstag und übermorgen Sonntag jeweils um 16 Uhr, 18 Uhr und 20.30 Uhr. 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
1: Keresztúr ima novoga náčelnika. Der neue Bürgermeister von Deutschkreuz heißt Jürgen Hofer. Er wurde nicht ganz erwartet schon im ersten Wahlgang mit einer Mehrheit von 52,57% gewählt. Dass er dieses Vertrauen der Bevölkerung bereits im ersten Wahlgang bekommen hat, spricht für Hofers solide Arbeit, die er als interimistischer Bürgermeister seit dem Rücktritt von Bürgermeister Andreas Katsic im April geführt hat. Im Kommentar Klarer Auftrag für Deutschkreuz schreibt Redakteurin Viktoria Rosenberger in der aktuellen Ausgabe der Bezirksblätter über die hohen Erwartungen der Bevölkerung an den neuen Bürgermeister. Den Kommentar liest Joschko Blaschic. Es folgt unser Kommentar der Woche.
2: Ein klarer Auftrag für Deutschkreuz. Die DeutschkreuzerInnen und Deutschkreuzer haben sich entschieden. Und das bereits im ersten Wahlgang. Jürgen Hofer übernimmt damit das Bürgermeisteramt mit einem klaren Ergebnis. Nun gilt es, den Wahlkampf hinter sich zu lassen und den Blick nach vorne zu richten. Hofer hat angekündigt, Bürgermeister für alle sein zu wollen. Gerade dieser Anspruch wird in den kommenden Monaten entscheidend sein. Die neue Gemeindevertretung steht vor der Aufgabe, unterschiedliche politische Vorstellungen zusammenzuführen und gemeinsam an der Zukunft von Deutschkreuz zu arbeiten. Für Hofer beginnt damit nicht nur eine neue politische Aufgabe, sondern auch die Arbeit an den Themen, die die Gemeinde in den vergangenen Monaten beschäftigt haben. Dabei wird es darauf ankommen, Vertrauen aufzubauen und unterschiedliche Positionen zusammenzuführen. Die hohe Wahlbeteiligung zeigt jedenfalls, dass das Interesse an der Entwicklung der Gemeinde groß ist. Für Deutschkreuz beginnt damit ein neues politisches Kapitel und die Chance, den klaren Wählerwillen in konkrete Arbeit umzusetzen.

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1: Das war es auch schon von mir heute für diesen Freitag. Weekend ist am Ende angelangt. 3 Stunden sind hinter uns. Danke, dass Sie uns heute begleitet haben und uns Ihre Zeit gegeben haben. Ich bin Daniel Furkert und verabschiede mich aus dem Studio in Oberpullendorf. Das Radio bleibt natürlich eingeschalten und begleitet Sie auch nach unserer Sendung weiter durch den Freitag. 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Hier ein Song, das Wochenende richtig einzuleiten. Schönes Wochenende.

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Ensemble. Am Mikrofon Gerhard Fluch. Wir starten gleich los mit einer Band aus den Vereinigten Staaten, mit Christina Jean and her All-Stars. Und sie haben sich eines Klassikers angenommen, eines Klassikers der Undertones, Teenage Kicks.

94 Bar Records ist ein australisches Label und die haben natürlich eine australische Band, The Psychotic Turnbuckles, und die haben nach langer Abwesenheit wieder eine 2-Songs 7-Inch eben auf diesem Label herausgebracht. Infected with You.

Eine Band, die weitgehend von der Beppel-Serie und Back from the Grave-Serie beeinflusst wurde, sind die Wild Trifles. Eine Band aus Bordeaux in Frankreich. Neo-60 Sound, Garage Rock ist angesagt. Till the End of Time.

Das neue Album der kanadischen Garage-Punker The Bad Beats nennt sich Shiver and Shake vor den Canadian Cold Cuts und ist auf dem deutschen Label Soundflat Records erschienen. Girl.

Die Gelegenheit ist günstig und ich kann wieder etwas älteres spielen, und zwar aus dem Jahr 1967. Eine amerikanische Band, C. Graham Quintet, herausgekommen auf einer Compilation Le Beat Bespoke auf Detour Records Volume 11 bereits. C. Graham Quintet, I Can't Keep From Crying Sometimes.

Das amerikanische Label Outro Records hat eine Platte veröffentlicht von der Band The Unclaimed, einer Garage Punk Paisley Underground Band. Die Band The Unclaimed haben 1979 begonnen und es gibt viel unveröffentlichtes Material und sie haben ja bis jetzt eigentlich immer wieder Aufnahmen herausgebracht. Der Leader Shelly Gantz ist leider verstorben. Jetzt gibt's dieses Album auf Outro Records mit dem Titel Never Said Goodbye. 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

Der Sänger und Gitarrist Thomas Nielsen ist in unseren Breiten nicht sehr bekannt. Er war allerdings der Begründer der Band der Mob Tops im Jahr 1985. Später hat er auch bei der Powerpop-Combo ANC4 mitgespielt. Jetzt gibt es ein Soloalbum von diesem Mann, von Thomas Nielsen, auf Cool Cat Records mit dem Titel Hello Pretty World. Daraus eine Instro, The Chumble.

Ja, man merkte schon, Halloween ist nicht weit und die erste Platte ist schon da, die sich mit diesem Sound beschäftigt, mit Spooky Sounds. Eine Kooperation zwischen Chabuta Records und Ghost Highway Recordings ist das Album The Haunted Jukebox, 16 Spooky Tracks from the Garage and Beyond. Die Maharajas sind auch dabei mit dem Titel Trick or Torture.

Aus dem hohen Norden Schwedens kommt die nächste Band, The Psychotic Youth. Die Band wurde 1985 gegründet und ist immer noch aktiv, also 41 Jahre. Und mittlerweile ist ihr 18. Album veröffentlicht worden, und zwar auf Cool Cat Records mit dem Titel Ready Go, Red Race.

Die nächste 7 Inch kommt aus England und zwar von einer sogenannten Retro-Band. Rock'n'Roll und Mord ist da dabei. The DR5s. Eine 2-Song 7 Inch gibt's auf D2 Records. Done Me Wrong.

Auf Rumbleskunk Records gibt es ein Album der australischen Band The D-Bones mit dem Titel Greatest Hits. Die Nummern sind alle schon 1989 aufgenommen worden, aber wurden jetzt veröffentlicht, eben auf einer LP von diesem Label. So Far Away.

The True Lies kommen aus Schweden und klingen auf ihrem neuen Album ein bisschen rockiger als sonst. Die Band hat ihr 8. Album mittlerweile herausgebracht, und zwar auf dem schwedischen Label Beluga Records mit dem Titel First Impression Number 2. About the Picture.

Pop Punk oder Punk Pop mit Ramones Einflüssen. Das spielt Brad Marino und das neue Album, und das ist sein fünftes, ist auf Beluga Records gemeinsam mit Ghost Highway Recordings und Spaghetti Town Records erschienen. Nennt sich Agent of Chaos, Lost Without You.

Ob poppiger Sound kommt hingegen aus Spanien mit der Band The Vinilos. Auf Clifford Records gibt's eine 2 Songs 7 Inch. I Never Carry an Umbrella.

Neo-60s Sounds aus Griechenland sind immer interessant. Das letzte Album der Senses heißt Can't Beat the Senses und ist auf Lost in Time Records erschienen. Bus Driver Susie.

Danke fürs Zuhören. Das war Rumble. Am Mikrofon Gerhard Fluch. Wir hören uns wieder am kommenden Montag von 21 Uhr bis 22 Uhr. Bis dahin alles Gute und zum Abschluss noch eine Hitsammlung von King Salami and the Cumberland 3, herausgekommen auf Damaged Goods Records. Just My Kind.

0: So, wir sind Rin, du hörst weiterhin Radio Mora und heute Abend läuft hier der Dorello Takeover mit Armin S. Bis Mitternacht bleiben wir zusammen und drehen den Freitagabend noch ein bisschen weiter auf. Du wirst uns schreiben, einen Song muss loswerden oder einfach mal Hallo sagen? Dann findest du uns auf Facebook unter Dorello Radio oder per Mail an dorello@radio-mora.at. Und jetzt geht's weiter mit Illenium und Ellie Goulding, Don't Want Your Love. Dorello Takeover mit Armin S. auf Radio Mora.
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0: Cigua, und wir sind immer noch mittendrin. Hier ist der Dorello Takeover mit Armin S. Und ab 22 Uhr wird es dann noch spezieller. Bis Mitternacht übernimmt ein exklusiver Dorello DJ mit einem kompletten DJ-Set. Aber vorher gibt es noch einen Artist, über den in diesem Sommer ordentlich gesprochen wurde. Private Probleme, abgesagte Shows und einiges, was diesen Sommer für Schlagzeilen gesorgt hat. Jetzt ist er zurück bei uns im Dorello Takeover. Avion, If I Die Would You Cry, Lauter machen und genießen.
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1: So, 22 Uhr und Zeit für den nächsten Teil des Dorello Takeovers. Ab jetzt gibt's eine Stunde lang meinen Dorello DJ Mix bis 23 Uhr. Wenn du dabei bist und uns etwas schreiben möchtest, auf Facebook findest du uns unter Dorello Radio oder per Mail an dorello@radio-fora.at. Und ab 23 Uhr geht's direkt weiter mit dem Hard Dorello. Also, Lautstärke hoch und los geht's. Tschüss!

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